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1: Außenminister Blana empfängt spanischen Amtskollegen Albares. Vierter AKW-Block in Mochovce erhielt Betriebsgenehmigung. Umfrage: 87% der Slowaken für regulierten Zugang zu sozialen Netzwerken. Der slowakische Außenminister Juraj Blana hat am Montag in Bratislava seinen spanischen Amtskollegen José Manuel Albares empfangen. Laut Blana verfolge Spanien ganz ähnlich wie die Slowakei eine pragmatische Außenpolitik, die auf der Einhaltung des Völkerrechts und gegenseitigem Respekt beruhe. Beim Treffen zeigten sich die beiden Außenminister darin einig, dass die Diplomatie versuchen müsse, alle Probleme durch Dialog und nicht mit Waffen zu lösen. Was die russische Aggression gegen die Ukraine betreffe, könne laut Blana nur eine diplomatische Lösung diesen Konflikt beenden. Der slowakische Chefdiplomat zeigte sich fest davon überzeugt, dass sich die Europäische Union in diesen Dialog künftig aktiver einbringen wird als bisher. Spanien wünsche sich laut Albares einen gerechten und dauerhaften Frieden in der Ukraine. Dabei müsse das Völkerrecht überall und in jedem Kontext geachtet werden. Es handelte sich um den ersten Besuch eines spanischen Außenministers in der Slowakei seit 20 Jahren. Der vierte Block des Kernkraftwerks Mochovce hat von der slowakischen Atomaufsichtsbehörde die Betriebsgenehmigung erhalten. Der neue Reaktor soll Anfang nächsten Jahres die volle Stromerzeugung aufnehmen. Bei vollem Betrieb des Blocks werde die Slowakei 77,5% ihres Stroms in Kernkraftwerken erzeugen, so der Vorstandsvorsitzende des AKW-Betreibers Slovenske Elektrane Branislav Stricek. Damit würde sein Land weltweit den ersten Platz einnehmen und den bisherigen Spitzenreiter Frankreich überholen. Die Stromproduktion in der Slowakei soll auf 37 Terawattstunden steigen, während der aktuelle Verbrauch bei rund 28 TWh liegt. Die Slowakei wird somit endgültig zum Nettoexporteur von Strom. Ministerpräsident Fico betonte, dass die Fertigstellung des dritten und vierten Blocks in Mochovce 6,7 Milliarden Euro gekostet habe, was er als extrem niedrigen Preis bezeichnete. Mit dem Bau der beiden Blöcke hatte man im Juni 2009 begonnen. 87% der Menschen in der Slowakei befürworten eine Regulierung des Zugangs von Kindern und Jugendlichen zu sozialen Netzwerken und Online-Plattformen. Allerdings geben nur 22% der Eltern von Kindern und Jugendlichen unter 18 Jahren an, zu wissen, was zu tun ist und regelmäßig Schutzeinstellungen und Kindersicherungsfunktionen zu nutzen, um ihre Kinder online zu schützen. Dies ergab eine Umfrage im Auftrag des Bürgervereins Rodicea.sk, die im Juni unter 1000 Befragten durchgeführt wurde. Die Koalitionspartei Hlas SD schlug zuletzt ein Verbot sozialer Netzwerke für Kinder unter 16 Jahren vor. Jugendliche zwischen 16 und 18 Jahren sollten demnach automatisch einen sogenannten Schutzmodus in sozialen Netzwerken aktiviert bekommen. Redaktionsschluss für die Nachrichten war am Dienstag, dem 30. Juni 2026 um 12 Uhr.
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1: In der südlichen Hälfte der Slowakei beginnt diese Tage die Getreideernte. Die anhaltende Dürre setzte auch dem Wachstum der Pflanzen negativ zu. Auf den Feldern rund um das westslowakische Oponice sind bereits die Mähdrescher im Einsatz. Der dort ansässige Agrarbetrieb der slowakischen Landwirtschaftsuniversität begann am Wochenende mit der Getreideernte. Am Montag war der Raps an der Reihe. Dessen Geschäftsführer Pavol Findora erwartet Einbußen beim Ertrag. Es ist offensichtlich, dass das Getreide nicht vollständig gekeimt ist. Auch die Bewässerung verläuft nicht optimal. Es ist klar, dass der dringend benötigte Regen ausgeblieben ist. Wir sind angesichts der geringen Niederschläge und der allgemeinen Lage eigentlich sogar froh, dass wir überhaupt eine solche Ernte haben. Wenngleich das aktuelle Wetter für die Ernte selbst günstig ist, birgt die anhaltende Dürre aber auch gewisse Risiken, erklärt die Sprecherin der slowakischen Landwirtschafts- und Lebensmittelkammer Jana Holeciova. Die Hitze erhöht die Brandgefahr in den Ernteprodukten und an den Maschinen. Es ist nun mehr denn je ein ungeheures Risiko, in der Natur und in der Nähe der Felder mit Feuer, Zigaretten oder Glasflaschen zu hantieren. Die slowakischen Landwirte wollen die Ernteergebnisse noch nicht abschätzen. Eines ist jedoch gewiss, Rekordernten wird es dieses Jahr nicht geben. Die Slowakei ist seit langem in der Getreideproduktion so gut wie autark und exportierte zuletzt jährlich zwischen 40% und 50% ihrer Gesamternte. Ausgeführt werden vor allem Weizen, Raps und Mais, traditionell auch in westeuropäische Länder wie etwa Deutschland oder Österreich. Bedeutende Mengen gehen auch nach Afrika und in den Nahen Osten. Die zunehmenden Getreideexporte aus der Slowakei stehen auch in direktem Zusammenhang mit dem Einbruch der hiesigen Viehwirtschaft.
2: Liebe Hörerinnen und Hörer, herzlich willkommen zum Magazinteil der Sendung von Radio Slowakei International. Heute sprechen wir über einige Änderungen im Straßenverkehr, die hierzulande nach den Sommerferien in Kraft treten. Anschließend berichten wir über ein Bildungsprojekt zur Unterstützung von Lehrkräften, die mit Kindern aus generationsübergreifender Armut arbeiten. Und zum Schluss stellen wir Ihnen die U21-Europameisterin im Bouldern vor, die ihren Träumen hinterherklettert. Abdulghani Arut am Mischpult und Marika Antaschowa am Mikrofon wünschen Ihnen angenehmes Zuhören.
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2: Der Straßenverkehr in der Slowakei steht vor den größten Veränderungen der letzten Jahre. Am 1. September treten mehrere Neuerungen in Kraft, die sowohl Autofahrer als auch Fußgänger betreffen. Das Gesetz wird beiden Seiten mehr Aufmerksamkeit abverlangen. Das Innenministerium hat eine Novelle des Straßenverkehrsgesetzes auf den Weg gebracht, von der es sich mehr Verkehrssicherheit und weniger Verkehrsunfälle verspricht. So dürfen zum Beispiel Autofahrer künftig an ampelgeregelten Kreuzungen wenden. Bislang ist dies nur erlaubt, wenn ein entsprechendes Verkehrszeichen dies zulässt. Ab September gilt das Gegenteil. Das Wenden ist grundsätzlich erlaubt, sofern es nicht durch ein Verkehrszeichen verboten wird. Gleichzeitig werden die Strafen für Geschwindigkeitsüberschreitungen in bestimmten Fällen verschärft. Außerdem wird ein Alkoholverbot für Mitfahrer auf Motorrädern sowie auf mehrsitzigen Fahrrädern eingeführt. Fußgänger erhalten Vorrang am Zebrastreifen, wenn sie erkennbar beabsichtigen, ihn zu betreten. Sie dürfen jedoch nicht unvermittelt auf die Fahrbahn treten. Vor dem Überqueren der Straße müssen Sie sich vergewissern, dass sich kein Fahrzeug nähert, und Straßenbahnen ist stets Vorrang zu gewähren. Der Verkehrsexperte Josef Drahowski erklärt.
3: Ein Fahrer darf sich einem Fußgängerüberweg nur mit einer solchen Geschwindigkeit nähern, dass er jederzeit damit rechnen muss, vor ihm anzuhalten. Steht ein Fußgänger am Gehwegrand und blickt auf die herannahenden Fahrzeuge, lässt dies eindeutig darauf schließen, dass er die Straße überqueren möchte. Der Fahrzeugführer ist verpflichtet, dem Fußgänger Vorrang zu gewähren.
2: Das geänderte Gesetz verbietet die Nutzung von Mobiltelefonen oder anderen Geräten beim Überqueren der Fahrbahn. Kommt es infolge der Nutzung eines Mobiltelefons oder eines anderen Geräts durch einen Fußgänger zu einem Unfall, gilt er als Mitverursacher. Die Novelle soll zudem die Erhebung von Geldstrafen für Verkehrsdelikte erleichtern.
3: Die Anzahl der Ordnungswidrigkeiten, die im Rahmen der Halterhaftung geahndet werden können, wird erweitert. Dafür haftet dann pauschal stets der Fahrzeughalter.
2: Dazu zählen künftig auch Verstöße wie das Nicht-Einhalten des Sicherheitsabstands, das Nicht-Anlegen des Sicherheitsgurts, die Nutzung eines Mobiltelefons sowie Geisterfahrten. Schärfere Sanktionen sieht die Neuregelung für Fahrer vor, die wiederholt Verkehrsvorschriften verletzen, betont Rechtsanwalt Andrei Solar.
3: Verstößt ein Fahrer innerhalb der letzten 12 Monate dreimal schwerwiegend gegen die Straßenverkehrsvorschriften, wird er ein Rehabilitationsprogramm bei einem Verkehrspsychologen absolvieren müssen.
2: Darüber hinaus muss der Fahrer eine Nachschulung absolvieren und seine fachliche Eignung erneut nachweisen. Die Novelle legt zudem detaillierter fest, welche Regelungen Städte und Gemeinden bei der Vergabe von Anwohner- und Parkausweisen per Verordnung treffen dürfen. Nicht in das endgültige Gesetz aufgenommen wurde eine Ausweitung der Befugnisse der Kommunen bei der Halterhaftung, die ihnen Geschwindigkeitskontrollen mittels stationärer Radaranlagen ermöglicht hätte. Nach geltender Rechtslage dürfen sie die Halterhaftung lediglich bei Parkverstößen anwenden. Der Vorsitzende des Städte- und Gemeindebundes der Slowakei Zmos, Josef Božík, spricht von einer verpassten Chance, die praktischen Instrumente der Kommunen dort zu stärken, wo der staatlichen Polizei nicht immer ausreichende personelle und technische Kapazitäten zur Verfügung stehen. Die Sprecherin der Städteunion der Slowakei, UMS, Daniela Piršelová, teilte mit.
4: Wir begrüßen, dass der Initiator des Gesetzes gemeinsam mit Fachleuten, die sich seit vielen Jahren mit Parkraumpolitik und Verkehrsregulierung im städtischen Umfeld befassen, dazu beitrug, Unklarheiten bei der Parkraumpolitik zu beseitigen. Auf diese hatte auch schon die Generalstaatsanwaltschaft hingewiesen. Gleichzeitig bedauern wir, dass die Ausweitung der Befugnisse der Kommunen im Bereich der objektiven Halterhaftung aus der verabschiedeten Fassung des Gesetzes gestrichen wurde. Die vorgeschlagene Regelung war das Ergebnis einer fachlichen Diskussion zwischen Staat und Kommunen. Ihre Streichung schwächt aus unserer Sicht das Ergebnis dieser partnerschaftlichen Zusammenarbeit sowie die Möglichkeiten der Städte, ihre Einwohner wirksamer zu schützen. Wir werden aufmerksam verfolgen, wie das Gesetz in der Praxis umgesetzt wird.
2: Die Novelle berücksichtigt auch die steigende Zahl von E-Scootern. Künftig dürfen diese nicht mehr auf Gehwegen fahren, es sei denn, ein Verkehrszeichen erlaubt dies ausdrücklich. Das Innenministerium will damit die Sicherheit von Fußgängern erhöhen. E-Scooter, deren Motor Geschwindigkeiten von mehr als 25 km pro Stunde ermöglicht, dürfen ab September nicht mehr auf slowakischen Straßen verkehren. Für Radfahrer bleibt die Pflicht bestehen, auf Fußgänger Rücksicht zu nehmen. Das Befahren von Gehwegen ist nur erlaubt, wenn Fußgänger weder gefährdet noch behindert werden. Radfahrer müssen dabei Schritttempo einhalten und dürfen ausschließlich die rechte Seite des Gehwegs benutzen. Neu ist, dass auch Personen unter 15 Jahren mit dem Fahrrad auf dem Gehweg fahren dürfen. Nach der bisherigen Regelung war dies nur Kindern bis zum Alter von 10 Jahren, deren Begleitpersonen oder Personen gestattet, die sie auf dem Fahrrad befördern. Die Anhebung der Altersgrenze trägt laut dem Ressort der in der Praxis oft unzureichenden Radinfrastruktur Rechnung und soll den selbstständigen Schulweg von Grundschülern fördern. Die Novelle des Straßenverkehrsgesetzes wurde Anfang Juni vom Nationalrat verabschiedet und wenige Tage später von Präsident Peter Pellegrini unterzeichnet.
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2: Heute endet an den meisten Schulen in der Slowakei das Schuljahr. Während der zurückliegenden Monate tauschten sich Lehrkräfte in den Regionen Michalovce und Sobrance über die Arbeit mit Kindern aus, die von generationenübergreifender Armut betroffen sind. Über das Projekt, das auch im kommenden Schuljahr fortgesetzt wird, berichten wir gleich nach dem Lied von Bystrik und Robopap, Všetko sa zmení. Alles ändert sich.

0: Wie arbeitet man mit Kindern, die generationenübergreifende Armut erleben? Darüber tauschen sich Lehrer aus den ostslowakischen Regionen Michalovce und Sobranze aus, die in ausgegrenzten Gemeinschaften tätig sind. Das Bildungsprogramm Spolu Silni, gemeinsam stark, das dank der Förderung des Komensky-Instituts ins Leben gerufen wurde, soll Lehrern Unterstützung und ein besseres Verständnis für Roma-Kultur vermitteln. Laut dem Zentrum für Umwelt- und Ethikbildung Živica, das das Projekt durchführt, sind 20 Lehrer und Lehrassistenten aus 5 Grundschulen beteiligt. Man will ihnen ermöglichen, sich auch in einem Umfeld weiterzuentwickeln, das oft außergewöhnliche Belastbarkeit erfordert. Der Redakteur des slowakischen Rundfunks, Luka Žmano, fragte bei der Projektkoordinatorin Lucia Ilošvajová nach, die in der Schule im Dorf Vrbnica hauptsächlich die Roma-Kinder unterrichtet.
1: Jede Schule, jeder Lehrer und jedes Kind ist anders und hat andere Bedürfnisse. Kollegen und Freunde, die unter generationsübergreifender Armut leidende Kinder unterrichten, haben aber gemeinsam, dass sie sich über alltägliche Situationen austauschen wollen. Aufgrund der spezifischen Bedingungen, unter denen wir arbeiten, empfinden wir es als Bedürfnis, bewährte Praktiken zu teilen. Was funktioniert bei mir in der Schule? Was funktioniert bei einem anderen Kollegen? Wichtig ist dabei auch die gegenseitige Unterstützung.
0: Die Pädagogen kommen einmal im Monat bei Workshops und Diskussionen zusammen. Zu diesen Treffen werden Experten aus den Bereichen Bildung, Sozialarbeit und Psychologie eingeladen. Sie sollen den Lehrern helfen, besser auf die Bedürfnisse von Kindern aus marginalisierten Verhältnissen einzugehen. Worin dabei die größte Herausforderung besteht, erklärt die Lehrerin Simona Čalovková.
2: Es ist etwas schwieriger, diesen Kindern näher zu kommen. Man muss mehr auch auf ihr Inneres achten.
0: Die Lehrerin hebt insbesondere die morgendliche gemeinsame Zeit mit den Schülern kurz vor Unterrichtsbeginn hervor.
2: Wenn die Schüler morgens kommen, ist einem klar, dass sie noch nicht gefrühstückt haben, dass sie hungrig und durstig sind, dass sie auch emotional gepflegt oder unterhalten werden wollen. Sie möchten gehört werden und vieles mit uns teilen. Das ist es, was wir jeden Morgen berücksichtigen müssen. Deshalb ist der morgendliche Gemeinschaftskreis für uns sehr wichtig. Ohne ihn geht es nicht.
0: Auch die Schulpsychologin Ivana Tomovčíková trifft sich regelmäßig mit den Kindern.
1: Ich bin für die Schüler eine Art Sicherheitsanker und Quelle emotionaler Unterstützung. Es ist schwer zu sagen, welche konkreten Schwierigkeiten sie haben, da diese meist unsicher sind.

0: sind. Es handelt sich um ein Gefühl des Mangels, sei es an sicheren Beziehungen oder vielleicht an Zukunftsplänen. Das ist bei jedem Kind unterschiedlich.
1: Koordinatorin Lucia Ilošvajová möchte das Projekt Gemeinsam stark auch in andere Regionen ausweiten, in denen Lehrer mit den alltäglichen Problemen von Schülern aus ausgegrenzten Gemeinschaften zu kämpfen haben.
0: Unser Traum ist eigentlich ein gestärkter Lehrer. Jetzt unterrichte ich Kinder aus generationsübergreifend armen Verhältnissen. Und auch vorher habe ich das getan. Ich erinnere mich, dass es in dieser Zeit für mich schwierig war, jemanden zu finden, der mich verstehen würde. Unter den besonderen Bedürfnissen und in dem spezifischen Umfeld ist es nun unser Ziel, dass sich Lehrer an jemanden wenden und Freundschaft schließen können.
1: Das Projekt Gemeinsam stark läuft seit August letzten Jahres und soll auch im nächsten Schuljahr fortgesetzt werden. Nach Ansicht der Koordinatorin vom Komenský-Institut Uršula Mičovská zeigt diese Initiative, dass echte Veränderungen im Bildungswesen bei Lehrern beginnen. In ihrer gegenseitigen Unterstützung, beruflichen Weiterentwicklung und Fähigkeit, in jedem Kind Potenzial zu sehen. Gibt man ihr zufolge Lehrern Kraft und Vertrauen, bringt man den ganzen Gemeinschaften Hoffnung. Und nun zum Sport. Martina Buršíková hat in diesem Monat einen historischen Erfolg für das slowakische Sportklettern erzielt. Nach ihrem Sieg bei der U21-Europameisterschaft im ungarischen Sukorol sagte sie, es sei ihr Traum gewesen, ihre Jugendkarriere mit einem Titel abzuschließen. Die frischgebackene Jugend-Europameisterin im Bouldern räumte ein, dass sie auch schon über eine Qualifikation für die Olympischen Spiele nachdenkt.
2: Tore, Punkte, Sekunden.
1: Wenn du davon träumen kannst, kannst du es auch verwirklichen. Dieses Motto steht auf der Webseite des slowakischen Olympia- und Sportkomitees neben dem Namen von Martina Buršíková. Wie es dort heißt, betreibt sie seit ihrer Kindheit Sport. Zunächst waren es Tennis, Leichtathletik und Wildwasserkanu, später Klettern und Orientierungslauf. Sie hatte Freude am Wettkampf und nahm daher gemeinsam mit einer Gruppe junger Kletterer an Wettbewerben in der Slowakei, Österreich und Tschechien teil. Sie ist mehrfache slowakische Meisterin in verschiedenen Alterskategorien im Bouldern, Speed und Lead. Am liebsten mag sie Bouldern, das Klettern ohne Seil und Gurt, sowohl an der künstlichen Wand als auch am Fels. In dieser Disziplin gewann sie bei der jüngsten U21-Europameisterschaft den Titel. Hinter dem Erfolg stehen viele Jahre Training, die Arbeit an den einzelnen Aspekten des Kletterns, sei es Kraft, Technik oder die Bewegung an der Wand, sagte Martina Buršíková.
0: Der Weg dorthin war nicht einfach, aber er hat sich auf jeden Fall gelohnt. Meine Wettkampfdisziplin stand von Anfang an fest. Es ist die Disziplin, auf die ich mich hauptsächlich konzentriere und die mir auch am meisten Spaß macht. Warum es mir gerade bei diesem Wettkampf gelungen ist, zu gewinnen? Schwer zu sagen. Es hängt immer davon ab, welche Boulder die Roadsetter für uns vorbereiten. Die Boulder, die sie diesmal gebaut haben, lagen mir besser als den anderen Athletinnen, weshalb ich den Wettkampf für mich entscheiden konnte.
1: Die Nachwuchssportlerin des Nationalen Sportzentrums und neue Athletin des Sportzentrums der Polizei in Bratislava erreichte ihren ersten großen internationalen Einzeltitel.
0: Das Ziel, das auch in meinem Trainings- und Wettkampfplan festgelegt war, bestand darin, unter die besten 5 zu kommen. Mein persönlicher Traum war jedoch, auf dem Podium zu stehen. Ich wollte meine letzten Jugend-Europameisterschaften schön abschließen und vielleicht sogar unsere Nationalhymne hören. Zum Glück ist mir das gelungen. Ich glaube, es ist der Traum jedes Sportlers, auf dem Podium zu stehen, eine Medaille zu gewinnen und auf all jene blicken zu können, die zum Erfolg beigetragen haben. Die Trainer, die Teamkollegen sowie die Athleten aus anderen Ländern, denen man bei Wettkämpfen immer wieder begegnet und mit denen man sich gegenseitig stark unterstützt.
1: Anton Pacek, der Chef des slowakischen Bergsteigerverbands James, der als nationaler Verband für das Sportklettern fungiert, bezeichnete den Sieg bei der U21-Europameisterschaft als den größten Nachwuchserfolg von Martina Buršíková.
3: Nach zwei Medaillen aus den Jahren 2023 und 2024 sowie einem fünften Platz im vergangenen Jahr ist es ihr schließlich bei der letzten Gelegenheit gelungen, den Meistertitel zu gewinnen. Sie gehört zu den Athletinnen, die sich stark auf das Training konzentrieren und in allen Aspekten der Vorbereitung verantwortungsbewusst arbeiten. Deshalb hat sie sich diesen Erfolg verdient. Übrigens war derselbe Finalboulder auch in der U19-Kategorie gesetzt und Matja war die einzige, die ihn im gesamten Wettbewerb toppen konnte. Während des Wettkampfs hat sie mit dem Fuß leicht den Boden gestreift, was fast niemand bemerkt hat, ich ebenfalls nicht. Ein Schiedsrichter kam nachher zu uns und sagte, dass der Versuch leider nicht gewertet werden könne, da ein Protest eingereicht worden war. Matka konnte dann entscheiden, ob sie den Versuch wiederholen wird oder nicht. Sie wollte noch einmal klettern und dem Publikum zeigen, dass sie diese Route schaffen kann. Und genau das hat sie auch getan. Das schätze ich sehr und davor habe ich großen Respekt.
1: Ein weiterer Traum der jungen slowakischen Kletterin ist die Teilnahme an den Olympischen Spielen in Los Angeles 2028. Doch der Kampf um einen Platz in dem engen Teilnehmerfeld dürfte hart werden. Wie sieht laut Martina Buršíková der Weg zu Olympia aus?
4: Určitě náročná, výrazně víc, jako dostat se například do toho semifinále na světovém poháru.
0: Auf jeden Fall schwierig, deutlich schwieriger als beispielsweise ein Halbfinale bei einem Weltcup zu erreichen, denn der Qualifikationsprozess ist sehr lang. Zunächst wird eine Rangliste auf Grundlage der 5 besten Weltcup-Ergebnisse erstellt. Auf dieser Basis werden einige Athleten ausgewählt, die es in die eigentliche Olympia-Qualifikation schaffen. Bei den Olympischen Spielen ist die Zahl der Teilnehmer sehr begrenzt. Pro Disziplin sind es nur etwas mehr als 10 Athleten. Im Vergleich zu anderen Sportarten ist das wirklich wenig. Meiner Meinung nach ist das ziemlich unfair. Bei den Olympischen Spielen sollten für alle Sportarten die gleichen Bedingungen gelten. Die Teilnahme an der Olympiade ist mein großer Traum. Vielleicht wirkt er noch etwas weit entfernt und auch ein wenig einschüchternd, aber man muss träumen.
1: Liebe Hörerinnen und Hörer, das war's schon für heute aus dem RSI-Studio in Bratislava. Abdulghani Arut am Mischpult und Marika Anteschowa am Mikrofon danken Ihnen für Ihr Interesse und wünschen noch einen schönen Tag. Bis bald, auf Wiederhören!

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1: Heute im Studio Jürgen Rendl.
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1: Außenminister Blana empfängt spanischen Amtskollegen Albares. Vierter AKW-Block in Mochovce erhielt Betriebsgenehmigung. Umfrage: 87% der Slowaken für regulierten Zugang zu sozialen Netzwerken. Der slowakische Außenminister Juraj Blana hat am Montag in Bratislava seinen spanischen Amtskollegen José Manuel Albares empfangen. Laut Blana verfolge Spanien ganz ähnlich wie die Slowakei eine pragmatische Außenpolitik, die auf der Einhaltung des Völkerrechts und gegenseitigem Respekt beruhe. Beim Treffen zeigten sich die beiden Außenminister darin einig, dass die Diplomatie versuchen müsse, alle Probleme durch Dialog und nicht mit Waffen zu lösen. Was die russische Aggression gegen die Ukraine betreffe, könne laut Blana nur eine diplomatische Lösung diesen Konflikt beenden. Der slowakische Chefdiplomat zeigte sich fest davon überzeugt, dass sich die Europäische Union in diesen Dialog künftig aktiver einbringen wird als bisher. Spanien wünsche sich laut Albares einen gerechten und dauerhaften Frieden in der Ukraine. Dabei müsse das Völkerrecht überall und in jedem Kontext geachtet werden. Es handelte sich um den ersten Besuch eines spanischen Außenministers in der Slowakei seit 20 Jahren. Der vierte Block des Kernkraftwerks Mochovce hat von der slowakischen Atomaufsichtsbehörde die Betriebsgenehmigung erhalten. Der neue Reaktor soll Anfang nächsten Jahres die volle Stromerzeugung aufnehmen. Bei vollem Betrieb des Blocks werde die Slowakei 77,5% ihres Stroms in Kernkraftwerken erzeugen, so der Vorstandsvorsitzende des AKW-Betreibers Slovenske Elektrane Branislav Stricek. Damit würde sein Land weltweit den ersten Platz einnehmen und den bisherigen Spitzenreiter Frankreich überholen. Die Stromproduktion in der Slowakei soll auf 37 Terawattstunden steigen, während der aktuelle Verbrauch bei rund 28 TWh liegt. Die Slowakei wird somit endgültig zum Nettoexporteur von Strom. Ministerpräsident Fico betonte, dass die Fertigstellung des dritten und vierten Blocks in Mochovce 6,7 Milliarden Euro gekostet habe, was er als extrem niedrigen Preis bezeichnete. Mit dem Bau der beiden Blöcke hatte man im Juni 2009 begonnen. 87% der Menschen in der Slowakei befürworten eine Regulierung des Zugangs von Kindern und Jugendlichen zu sozialen Netzwerken und Online-Plattformen. Allerdings geben nur 22% der Eltern von Kindern und Jugendlichen unter 18 Jahren an, zu wissen, was zu tun ist und regelmäßig Schutzeinstellungen und Kindersicherungsfunktionen zu nutzen, um ihre Kinder online zu schützen. Dies ergab eine Umfrage im Auftrag des Bürgervereins Rodicea.sk, die im Juni unter 1000 Befragten durchgeführt wurde. Die Koalitionspartei Hlas SD schlug zuletzt ein Verbot sozialer Netzwerke für Kinder unter 16 Jahren vor. Jugendliche zwischen 16 und 18 Jahren sollten demnach automatisch einen sogenannten Schutzmodus in sozialen Netzwerken aktiviert bekommen. Redaktionsschluss für die Nachrichten war am Dienstag, dem 30. Juni 2026 um 12 Uhr.
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1: In der südlichen Hälfte der Slowakei beginnt diese Tage die Getreideernte. Die anhaltende Dürre setzte auch dem Wachstum der Pflanzen negativ zu. Auf den Feldern rund um das westslowakische Oponice sind bereits die Mähdrescher im Einsatz. Der dort ansässige Agrarbetrieb der slowakischen Landwirtschaftsuniversität begann am Wochenende mit der Getreideernte. Am Montag war der Raps an der Reihe. Dessen Geschäftsführer Pavol Findora erwartet Einbußen beim Ertrag. Es ist offensichtlich, dass das Getreide nicht vollständig gekeimt ist. Auch die Bewässerung verläuft nicht optimal. Es ist klar, dass der dringend benötigte Regen ausgeblieben ist. Wir sind angesichts der geringen Niederschläge und der allgemeinen Lage eigentlich sogar froh, dass wir überhaupt eine solche Ernte haben. Wenngleich das aktuelle Wetter für die Ernte selbst günstig ist, birgt die anhaltende Dürre aber auch gewisse Risiken, erklärt die Sprecherin der slowakischen Landwirtschafts- und Lebensmittelkammer Jana Holeciova. Die Hitze erhöht die Brandgefahr in den Ernteprodukten und an den Maschinen. Es ist nun mehr denn je ein ungeheures Risiko, in der Natur und in der Nähe der Felder mit Feuer, Zigaretten oder Glasflaschen zu hantieren. Die slowakischen Landwirte wollen die Ernteergebnisse noch nicht abschätzen. Eines ist jedoch gewiss, Rekordernten wird es dieses Jahr nicht geben. Die Slowakei ist seit langem in der Getreideproduktion so gut wie autark und exportierte zuletzt jährlich zwischen 40% und 50% ihrer Gesamternte. Ausgeführt werden vor allem Weizen, Raps und Mais, traditionell auch in westeuropäische Länder wie etwa Deutschland oder Österreich. Bedeutende Mengen gehen auch nach Afrika und in den Nahen Osten. Die zunehmenden Getreideexporte aus der Slowakei stehen auch in direktem Zusammenhang mit dem Einbruch der hiesigen Viehwirtschaft.
3: Liebe Hörerinnen und Hörer, herzlich willkommen zum Magazinteil der Sendung von Radio Slowakei International. Heute sprechen wir über einige Änderungen im Straßenverkehr, die hierzulande nach den Sommerferien in Kraft treten. Anschließend berichten wir über ein Bildungsprojekt zur Unterstützung von Lehrkräften, die mit Kindern aus generationsübergreifender Armut arbeiten. Und zum Schluss stellen wir Ihnen die U21-Europameisterin im Bouldern vor, die ihren Träumen hinterherklettert. Abdulghani Arut am Mischpult und Marika Antaschowa am Mikrofon wünschen Ihnen angenehmes Zuhören.
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3: Der Straßenverkehr in der Slowakei steht vor den größten Veränderungen der letzten Jahre. Am 1. September treten mehrere Neuerungen in Kraft, die sowohl Autofahrer als auch Fußgänger betreffen. Das Gesetz wird beiden Seiten mehr Aufmerksamkeit abverlangen. Das Innenministerium hat eine Novelle des Straßenverkehrsgesetzes auf den Weg gebracht, von der es sich mehr Verkehrssicherheit und weniger Verkehrsunfälle verspricht. So dürfen zum Beispiel Autofahrer künftig an ampelgeregelten Kreuzungen wenden. Bislang ist dies nur erlaubt, wenn ein entsprechendes Verkehrszeichen dies zulässt. Ab September gilt das Gegenteil. Das Wenden ist grundsätzlich erlaubt, sofern es nicht durch ein Verkehrszeichen verboten wird. Gleichzeitig werden die Strafen für Geschwindigkeitsüberschreitungen in bestimmten Fällen verschärft. Außerdem wird ein Alkoholverbot für Mitfahrer auf Motorrädern sowie auf mehrsitzigen Fahrrädern eingeführt. Fußgänger erhalten Vorrang am Zebrastreifen, wenn sie erkennbar beabsichtigen, ihn zu betreten. Sie dürfen jedoch nicht unvermittelt auf die Fahrbahn treten. Vor dem Überqueren der Straße müssen Sie sich vergewissern, dass sich kein Fahrzeug nähert und Straßenbahnen ist stets Vorrang zu gewähren. Der Verkehrsexperte Josef Drahowski erklärt.
4: Ein Fahrer darf sich einem Fußgängerüberweg nur mit einer solchen Geschwindigkeit nähern, dass er jederzeit damit rechnen muss, vor ihm anzuhalten. Steht ein Fußgänger am Gehwegrand und blickt auf die herannahenden Fahrzeuge, lässt dies eindeutig darauf schließen, dass er die Straße überqueren möchte. Der Fahrzeugführer ist verpflichtet, dem Fußgänger Vorrang zu gewähren.
3: Das geänderte Gesetz verbietet die Nutzung von Mobiltelefonen oder anderen Geräten beim Überqueren der Fahrbahn. Kommt es infolge der Nutzung eines Mobiltelefons oder eines anderen Geräts durch einen Fußgänger zu einem Unfall, gilt er als Mitverursacher. Die Novelle soll zudem die Erhebung von Geldstrafen für Verkehrsdelikte erleichtern.
4: Die Anzahl der Ordnungswidrigkeiten, die im Rahmen der Halterhaftung geahndet werden können, wird erweitert. Dafür haftet dann pauschal stets der Fahrzeughalter.
3: Dazu zählen künftig auch Verstöße wie das Nichteinhalten des Sicherheitsabstands, das Nichtanlegen des Sicherheitsgurts, die Nutzung eines Mobiltelefons sowie Geisterfahrten. Schärfere Sanktionen sieht die Neuregelung für Fahrer vor, die wiederholt Verkehrsvorschriften verletzen, betont Rechtsanwalt Andrej Solar.
4: Verstößt ein Fahrer innerhalb der letzten 12 Monate dreimal schwerwiegend gegen die Straßenverkehrsvorschriften, wird er ein Rehabilitationsprogramm bei einem Verkehrspsychologen absolvieren müssen.
3: Darüber hinaus muss der Fahrer eine Nachschulung absolvieren und seine fachliche Eignung erneut nachweisen. Die Novelle legt zudem detaillierter fest, welche Regelungen Städte und Gemeinden bei der Vergabe von Anwohner- und Parkausweisen per Verordnung treffen dürfen. Nicht in das endgültige Gesetz aufgenommen wurde eine Ausweitung der Befugnisse der Kommunen bei der Halterhaftung, die ihnen Geschwindigkeitskontrollen mittels stationärer Radaranlagen ermöglicht hätte. Nach geltender Rechtslage dürfen sie die Halterhaftung lediglich bei Parkverstößen anwenden. Der Vorsitzende des Städte- und Gemeindebundes der Slowakei Zmos, Josef Božík, spricht von einer verpassten Chance, die praktischen Instrumente der Kommunen dort zu stärken, wo der staatlichen Polizei nicht immer ausreichende personelle und technische Kapazitäten zur Verfügung stehen. Die Sprecherin der Städteunion der Slowakei, UMS, Daniela Piršelová, teilte mit.
5: Wir begrüßen, dass der Initiator des Gesetzes gemeinsam mit Fachleuten, die sich seit vielen Jahren mit Parkraumpolitik und Verkehrsregulierung im städtischen Umfeld befassen, dazu beitrug, Unklarheiten bei der Parkraumpolitik zu beseitigen. Auf diese hatte auch schon die Generalstaatsanwaltschaft hingewiesen. Gleichzeitig bedauern wir, dass die Ausweitung der Befugnisse der Kommunen im Bereich der objektiven Halterhaftung aus der verabschiedeten Fassung des Gesetzes gestrichen wurde. Die vorgeschlagene Regelung war das Ergebnis einer fachlichen Diskussion zwischen Staat und Kommunen. Ihre Streichung schwächt aus unserer Sicht das Ergebnis dieser partnerschaftlichen Zusammenarbeit sowie die Möglichkeiten der Städte, ihre Einwohner wirksamer zu schützen. Wir werden aufmerksam verfolgen, wie das Gesetz in der Praxis umgesetzt wird.
3: Die Novelle berücksichtigt auch die steigende Zahl von E-Scootern. Künftig dürfen diese nicht mehr auf Gehwegen fahren, es sei denn, ein Verkehrszeichen erlaubt dies ausdrücklich. Das Innenministerium will damit die Sicherheit von Fußgängern erhöhen. E-Scooter, deren Motor Geschwindigkeiten von mehr als 25 km pro Stunde ermöglicht, dürfen ab September nicht mehr auf slowakischen Straßen verkehren. Für Radfahrer bleibt die Pflicht bestehen, auf Fußgänger Rücksicht zu nehmen. Das Befahren von Gehwegen ist nur erlaubt, wenn Fußgänger weder gefährdet noch behindert werden. Radfahrer müssen dabei Schritttempo einhalten und dürfen ausschließlich die rechte Seite des Gehwegs benutzen. Neu ist, dass auch Personen unter 15 Jahren mit dem Fahrrad auf dem Gehweg fahren dürfen. Nach der bisherigen Regelung war dies nur Kindern bis zum Alter von 10 Jahren, deren Begleitpersonen oder Personen gestattet, die sie auf dem Fahrrad befördern. Die Anhebung der Altersgrenze trägt laut dem Ressort der in der Praxis oft unzureichenden Radinfrastruktur Rechnung und soll den selbstständigen Schulweg von Grundschülern fördern. Die Novelle des Straßenverkehrsgesetzes wurde Anfang Juni vom Nationalrat verabschiedet und wenige Tage später von Präsident Peter Pellegrini unterzeichnet.
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3: Heute endet an den meisten Schulen in der Slowakei das Schuljahr. Während der zurückliegenden Monate tauschten sich Lehrkräfte in den Regionen Michalovce und Sobrance über die Arbeit mit Kindern aus, die von generationenübergreifender Armut betroffen sind. Über das Projekt, das auch im kommenden Schuljahr fortgesetzt wird, berichten wir gleich nach dem Lied von Bystrik und Robopap, Všetko sa zmení. Alles ändert sich.

0: Wie arbeitet man mit Kindern, die generationenübergreifende Armut erleben? Darüber tauschen sich Lehrer aus den ostslowakischen Regionen Michalovce und Sobranze aus, die in ausgegrenzten Gemeinschaften tätig sind. Das Bildungsprogramm Spolu Silni, gemeinsam stark, das dank der Förderung des Komensky-Instituts ins Leben gerufen wurde, soll Lehrern Unterstützung und ein besseres Verständnis für Roma-Kultur vermitteln. Laut dem Zentrum für Umwelt- und Ethikbildung Živica, das das Projekt durchführt, sind 20 Lehrer und Lehrassistenten aus 5 Grundschulen beteiligt. Man will ihnen ermöglichen, sich auch in einem Umfeld weiterzuentwickeln, das oft außergewöhnliche Belastbarkeit erfordert. Der Redakteur des slowakischen Rundfunks, Lukáš Mano, fragte bei der Projektkoordinatorin Lucia Ilošvajová nach, die in der Schule im Dorf Vrbnica hauptsächlich die Roma-Kinder unterrichtet.
1: Jede Schule, jeder Lehrer und jedes Kind ist anders und hat andere Bedürfnisse. Kollegen und Freunde, die unter generationsübergreifender Armut leidende Kinder unterrichten, haben aber gemeinsam, dass sie sich über alltägliche Situationen austauschen wollen. Aufgrund der spezifischen Bedingungen, unter denen wir arbeiten, empfinden wir es als Bedürfnis, bewährte Praktiken zu teilen. Was funktioniert bei mir in der Schule? Was funktioniert bei einem anderen Kollegen? Wichtig ist dabei auch die gegenseitige Unterstützung.
0: Die Pädagogen kommen einmal im Monat bei Workshops und Diskussionen zusammen. Zu diesen Treffen werden Experten aus den Bereichen Bildung, Sozialarbeit und Psychologie eingeladen. Sie sollen den Lehrern helfen, besser auf die Bedürfnisse von Kindern aus marginalisierten Verhältnissen einzugehen. Worin dabei die größte Herausforderung besteht, erklärt die Lehrerin Simona Čalovková.
2: Es ist etwas schwieriger, diesen Kindern näher zu kommen. Man muss mehr auch auf ihr Inneres achten.
0: Die Lehrerin hebt insbesondere die morgendliche gemeinsame Zeit mit den Schülern kurz vor Unterrichtsbeginn hervor.
2: Wenn die Schüler morgens kommen, ist einem klar, dass sie noch nicht gefrühstückt haben, dass sie hungrig und durstig sind, dass sie auch emotional gepflegt oder unterhalten werden wollen. Sie möchten gehört werden und vieles mit uns teilen. Das ist es, was wir jeden Morgen berücksichtigen müssen. Deshalb ist der morgendliche Gemeinschaftskreis für uns sehr wichtig. Ohne ihn geht es nicht.
0: Auch die Schulpsychologin Ivana Tomovčíková trifft sich regelmäßig mit den Kindern.
1: Ich bin für die Schüler eine Art Sicherheitsanker und Quelle emotionaler Unterstützung. Es ist schwer zu sagen, welche konkreten Schwierigkeiten sie haben, da diese meist unsichtbar sind. Es handelt sich um ein Gefühl des Mangels, sei es an sicheren Beziehungen oder vielleicht an Zukunftsplänen. Das ist bei jedem Kind unterschiedlich.
0: Koordinatorin Lucia Ilošvajová möchte das Projekt gemeinsam stark auch in andere Regionen ausweiten, in denen Lehrer mit den alltäglichen Problemen von Schülern aus ausgegrenzten Gemeinschaften zu kämpfen haben.
1: Unser Traum ist eigentlich ein gestärkter Lehrer. Jetzt unterrichte ich Kinder aus generationsübergreifend armen Verhältnissen und auch vorher habe ich das getan. Ich erinnere mich, dass es in dieser Zeit für mich schwierig war, jemanden zu finden, der mich verstehen würde. Unter den besonderen Bedürfnissen und in dem spezifischen Umfeld ist es nun unser Ziel, dass sich Lehrer an jemanden wenden und Freundschaft schließen können.
0: Das Projekt Gemeinsam stark läuft seit August letzten Jahres und soll auch im nächsten Schuljahr fortgesetzt werden. Nach Ansicht der Koordinatorin vom Komensky-Institut Uršula Mičovská zeigt diese Initiative, dass echte Veränderungen im Bildungswesen bei Lehrern beginnen. In ihrer gegenseitigen Unterstützung, beruflichen Weiterentwicklung und Fähigkeit, in jedem Kind Potenzial zu sehen. Gibt man ihr zufolge Lehrern Kraft und Vertrauen, bringt man den ganzen Gemeinschaften Hoffnung. Und nun zum Sport. Martina Buršíková hat in diesem Monat einen historischen Erfolg für das slowakische Sportklettern erzielt. Nach ihrem Sieg bei der U21-Europameisterschaft im ungarischen Sukorol sagte sie, es sei ihr Traum gewesen, ihre Jugendkarriere mit einem Titel abzuschließen. Die frischgebackene Jugend-Europameisterin im Bouldern räumte ein, dass sie auch schon über eine Qualifikation für die Olympischen Spiele nachdenkt.
3: Tore, Punkte, Sekunden.
0: Wenn du davon träumen kannst, kannst du es auch verwirklichen. Dieses Motto steht auf der Webseite des slowakischen Olympia- und Sportkomitees neben dem Namen von Martina Buršíková. Wie es dort heißt, betreibt sie seit ihrer Kindheit Sport. Zunächst waren es Tennis, Leichtathletik und Wildwasserkanu, später Klettern und Orientierungslauf. Sie hatte Freude am Wettkampf und nahm daher gemeinsam mit einer Gruppe junger Kletterer an Wettbewerben in der Slowakei, Österreich und Tschechien teil. Sie ist mehrfache slowakische Meisterin in verschiedenen Alterskategorien im Bouldern, Speed und Lead. Am liebsten mag sie Bouldern, das Klettern ohne Seil und Gurt, sowohl an der künstlichen Wand als auch am Fels. In dieser Disziplin gewann sie bei der jüngsten U21-Europameisterschaft den Titel. Hinter dem Erfolg stehen viele Jahre Training, die Arbeit an den einzelnen Aspekten des Kletterns, sei es Kraft, Technik oder die Bewegung an der Wand, sagte Martina Buršíková.
1: Der Weg dorthin war nicht einfach, aber er hat sich auf jeden Fall gelohnt. Meine Wettkampfdisziplin stand von Anfang an fest. Es ist die Disziplin, auf die ich mich hauptsächlich konzentriere und die mir auch am meisten Spaß macht. Warum es mir gerade bei diesem Wettkampf gelungen ist, zu gewinnen? Schwer zu sagen. Es hängt immer davon ab, welche Boulder die Roadsetter für uns vorbereiten. Die Boulder, die sie diesmal gebaut haben, lagen mir besser als den anderen Athletinnen, weshalb ich den Wettkampf für mich entscheiden konnte.
0: Die Nachwuchssportlerin des Nationalen Sportzentrums und neue Athletin des Sportzentrums der Polizei in Bratislava erreichte ihren ersten großen internationalen Einzeltitel.
1: Das Ziel, das auch in meinem Trainings- und Wettkampfplan festgelegt war, bestand darin, unter die besten 5 zu kommen. Mein persönlicher Traum war jedoch, auf dem Podium zu stehen. Ich wollte meine letzten Jugend-Europameisterschaften schön abschließen und vielleicht sogar unsere Nationalhymne hören. Zum Glück ist mir das gelungen. Ich glaube, es ist der Traum jedes Sportlers, auf dem Podium zu stehen, eine Medaille zu gewinnen und auf all jene blicken zu können, die zum Erfolg beigetragen haben. Die Trainer, die Teamkollegen sowie die Athleten aus anderen Ländern, denen man bei Wettkämpfen immer wieder begegnet und mit denen man sich gegenseitig stark unterstützt.
0: Anton Pacek, der Chef des slowakischen Bergsteigerverbands James, der als nationaler Verband für das Sportklettern fungiert, bezeichnete den Sieg bei der U21-Europameisterschaft als den größten Nachwuchserfolg von Martina Buršíková.
4: Nach 2 Medaillen aus den Jahren 2023 und 2024 sowie einem 5. Platz im vergangenen Jahr ist es ihr schließlich bei der letzten Gelegenheit gelungen, den Meistertitel zu gewinnen. Sie gehört zu den Athletinnen, die sich stark auf das Training konzentrieren und in allen Aspekten der Vorbereitung verantwortungsbewusst arbeiten. Deshalb hat sie sich diesen Erfolg verdient. Übrigens war derselbe Finalboulder auch in der U19-Kategorie gesetzt und Matja war die einzige, die ihn im gesamten Wettbewerb toppen konnte. Während des Wettkampfs hat sie mit dem Fuß leicht den Boden gestreift, was fast niemand bemerkt hat, ich ebenfalls nicht. Ein Schiedsrichter kam nachher zu uns und sagte, dass der Versuch leider nicht gewertet werden könne, da ein Protest eingereicht worden war. Matka konnte dann entscheiden, ob sie den Versuch wiederholen wird oder nicht. Sie wollte noch einmal klettern und dem Publikum zeigen, dass sie diese Route schaffen kann. Und genau das hat sie auch getan. Das schätze ich sehr und davor habe ich großen Respekt.
0: Ein weiterer Traum der jungen slowakischen Kletterin ist die Teilnahme an den Olympischen Spielen in Los Angeles 2028. Doch der Kampf um einen Platz in dem engen Teilnehmerfeld dürfte hart werden. Wie sieht laut Martina Buršíková der Weg zu Olympia aus?
5: Určitě náročná, výrazně víc, jako dostat se například do toho semifinále na světovém poháru.
1: Auf jeden Fall schwierig, deutlich schwieriger als beispielsweise ein Halbfinale bei einem Weltcup zu erreichen, denn der Qualifikationsprozess ist sehr lang. Zunächst wird eine Rangliste auf Grundlage der 5 besten Weltcup-Ergebnisse erstellt. Auf dieser Basis werden einige Athleten ausgewählt, die es in die eigentliche Olympia-Qualifikation schaffen. Bei den Olympischen Spielen ist die Zahl der Teilnehmer sehr begrenzt. Pro Disziplin sind es nur etwas mehr als 10 Athleten. Im Vergleich zu anderen Sportarten ist das wirklich wenig. Meiner Meinung nach ist das ziemlich unfair. Bei den Olympischen Spielen sollten für alle Sportarten die gleichen Bedingungen gelten. Die Teilnahme an der Olympiade ist mein großer Traum. Vielleicht wirkt er noch etwas weit entfernt und auch ein wenig einschüchternd, aber man muss träumen.
0: Liebe Hörerinnen und Hörer, das war's schon für heute aus dem RSI-Studio in Bratislava. Abdulghani Arut am Mischpult und Marika Anteschowa am Mikrofon danken Ihnen für Ihr Interesse und wünschen noch einen schönen Tag. Bis bald, auf Wiederhören!

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1: Heute im Studio Jürgen Rendl.
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1: Außenminister Blana empfängt spanischen Amtskollegen Albares. Vierter AKW-Block in Mochovce erhielt Betriebsgenehmigung. Umfrage: 87% der Slowaken für regulierten Zugang zu sozialen Netzwerken. Der slowakische Außenminister Juraj Blana hat am Montag in Bratislava seinen spanischen Amtskollegen José Manuel Albares empfangen. Laut Blana verfolge Spanien ganz ähnlich wie die Slowakei eine pragmatische Außenpolitik, die auf der Einhaltung des Völkerrechts und gegenseitigem Respekt beruhe. Beim Treffen zeigten sich die beiden Außenminister darin einig, dass die Diplomatie versuchen müsse, alle Probleme durch Dialog und nicht mit Waffen zu lösen. Was die russische Aggression gegen die Ukraine betreffe, könne laut Blana nur eine diplomatische Lösung diesen Konflikt beenden. Der slowakische Chefdiplomat zeigte sich fest davon überzeugt, dass sich die Europäische Union in diesen Dialog künftig aktiver einbringen wird als bisher. Spanien wünsche sich laut Albares einen gerechten und dauerhaften Frieden in der Ukraine. Dabei müsse das Völkerrecht überall und in jedem Kontext geachtet werden. Es handelte sich um den ersten Besuch eines spanischen Außenministers in der Slowakei seit 20 Jahren. Der vierte Block des Kernkraftwerks Mochovce hat von der slowakischen Atomaufsichtsbehörde die Betriebsgenehmigung erhalten. Der neue Reaktor soll Anfang nächsten Jahres die volle Stromerzeugung aufnehmen. Bei vollem Betrieb des Blocks werde die Slowakei 77,5% ihres Stroms in Kernkraftwerken erzeugen, so der Vorstandsvorsitzende des AKW-Betreibers Slovenske Elektrane Branislav Stricek. Damit würde sein Land weltweit den ersten Platz einnehmen und den bisherigen Spitzenreiter Frankreich überholen. Die Stromproduktion in der Slowakei soll auf 37 Terawattstunden steigen, während der aktuelle Verbrauch bei rund 28 TWh liegt. Die Slowakei wird somit endgültig zum Nettoexporteur von Strom. Ministerpräsident Fico betonte, dass die Fertigstellung des dritten und vierten Blocks in Mochovce 6,7 Milliarden Euro gekostet habe, was er als extrem niedrigen Preis bezeichnete. Mit dem Bau der beiden Blöcke hatte man im Juni 2009 begonnen. 87% der Menschen in der Slowakei befürworten eine Regulierung des Zugangs von Kindern und Jugendlichen zu sozialen Netzwerken und Online-Plattformen. Allerdings geben nur 22% der Eltern von Kindern und Jugendlichen unter 18 Jahren an, zu wissen, was zu tun ist und regelmäßig Schutzeinstellungen und Kindersicherungsfunktionen zu nutzen, um ihre Kinder online zu schützen. Dies ergab eine Umfrage im Auftrag des Bürgervereins Rodicea.sk, die im Juni unter 1000 Befragten durchgeführt wurde. Die Koalitionspartei Hlas SD schlug zuletzt ein Verbot sozialer Netzwerke für Kinder unter 16 Jahren vor. Jugendliche zwischen 16 und 18 Jahren sollten demnach automatisch einen sogenannten Schutzmodus in sozialen Netzwerken aktiviert bekommen. Redaktionsschluss für die Nachrichten war am Dienstag, dem 30. Juni 2026 um 12 Uhr.
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1: In der südlichen Hälfte der Slowakei beginnt diese Tage die Getreideernte. Die anhaltende Dürre setzte auch dem Wachstum der Pflanzen negativ zu. Auf den Feldern rund um das westslowakische Oponice sind bereits die Mähdrescher im Einsatz. Der dort ansässige Agrarbetrieb der slowakischen Landwirtschaftsuniversität begann am Wochenende mit der Getreideernte. Am Montag war der Raps an der Reihe. Dessen Geschäftsführer Pavol Findora erwartet Einbußen beim Ertrag. Es ist offensichtlich, dass das Getreide nicht vollständig gekeimt ist. Auch die Bewässerung verläuft nicht optimal. Es ist klar, dass der dringend benötigte Regen ausgeblieben ist. Wir sind angesichts der geringen Niederschläge und der allgemeinen Lage eigentlich sogar froh, dass wir überhaupt eine solche Ernte haben. Wenngleich das aktuelle Wetter für die Ernte selbst günstig ist, birgt die anhaltende Dürre aber auch gewisse Risiken, erklärt die Sprecherin der slowakischen Landwirtschafts- und Lebensmittelkammer Jana Holeciova. Die Hitze erhöht die Brandgefahr in den Ernteprodukten und an den Maschinen. Es ist nun mehr denn je ein ungeheures Risiko, in der Natur und in der Nähe der Felder mit Feuer, Zigaretten oder Glasflaschen zu hantieren. Die slowakischen Landwirte wollen die Ernteergebnisse noch nicht abschätzen. Eines ist jedoch gewiss, Rekordernten wird es dieses Jahr nicht geben. Die Slowakei ist seit langem in der Getreideproduktion so gut wie autark und exportierte zuletzt jährlich zwischen 40% und 50% ihrer Gesamternte. Ausgeführt werden vor allem Weizen, Raps und Mais, traditionell auch in westeuropäische Länder wie etwa Deutschland oder Österreich. Bedeutende Mengen gehen auch nach Afrika und in den Nahen Osten. Die zunehmenden Getreideexporte aus der Slowakei stehen auch in direktem Zusammenhang mit dem Einbruch der hiesigen Viehwirtschaft.
2: Liebe Hörerinnen und Hörer, herzlich willkommen zum Magazinteil der Sendung von Radio Slowakei International. Heute sprechen wir über einige Änderungen im Straßenverkehr, die hierzulande nach den Sommerferien in Kraft treten. Anschließend berichten wir über ein Bildungsprojekt zur Unterstützung von Lehrkräften, die mit Kindern aus generationsübergreifender Armut arbeiten. Und zum Schluss stellen wir Ihnen die U21-Europameisterin im Bouldern vor, die ihren Träumen hinterherklettert. Abdulgani Arut am Mischpult und Marika Antaschowa am Mikrofon wünschen Ihnen angenehmes Zuhören.
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2: Der Straßenverkehr in der Slowakei steht vor den größten Veränderungen der letzten Jahre. Am 1. September treten mehrere Neuerungen in Kraft, die sowohl Autofahrer als auch Fußgänger betreffen. Das Gesetz wird beiden Seiten mehr Aufmerksamkeit abverlangen. Das Innenministerium hat eine Novelle des Straßenverkehrsgesetzes auf den Weg gebracht, von der es sich mehr Verkehrssicherheit und weniger Verkehrsunfälle verspricht. So dürfen zum Beispiel Autofahrer künftig an ampelgeregelten Kreuzungen wenden. Bislang ist dies nur erlaubt, wenn ein entsprechendes Verkehrszeichen dies zulässt. Ab September gilt das Gegenteil. Das Wenden ist grundsätzlich erlaubt, sofern es nicht durch ein Verkehrszeichen verboten wird. Gleichzeitig werden die Strafen für Geschwindigkeitsüberschreitungen in bestimmten Fällen verschärft. Außerdem wird ein Alkoholverbot für Mitfahrer auf Motorrädern sowie auf mehrsitzigen Fahrrädern eingeführt. Fußgänger erhalten Vorrang am Zebrastreifen, wenn sie erkennbar beabsichtigen, ihn zu betreten. Sie dürfen jedoch nicht unvermittelt auf die Fahrbahn treten. Vor dem Überqueren der Straße müssen Sie sich vergewissern, dass sich kein Fahrzeug nähert, und Straßenbahnen ist stets Vorrang zu gewähren. Der Verkehrsexperte Josef Drahowski erklärt.
3: Ein Fahrer darf sich einem Fußgängerüberweg nur mit einer solchen Geschwindigkeit nähern, dass er jederzeit damit rechnen muss, vor ihm anzuhalten. Steht ein Fußgänger am Gehwegrand und blickt auf die herannahenden Fahrzeuge, lässt dies eindeutig darauf schließen, dass er die Straße überqueren möchte. Der Fahrzeugführer ist verpflichtet, dem Fußgänger Vorrang zu gewähren.
2: Das geänderte Gesetz verbietet die Nutzung von Mobiltelefonen oder anderen Geräten beim Überqueren der Fahrbahn. Kommt es infolge der Nutzung eines Mobiltelefons oder eines anderen Geräts durch einen Fußgänger zu einem Unfall, gilt er als Mitverursacher. Die Novelle soll zudem die Erhebung von Geldstrafen für Verkehrsdelikte erleichtern.
3: Die Anzahl der Ordnungswidrigkeiten, die im Rahmen der Halterhaftung geahndet werden können, wird erweitert. Dafür haftet dann pauschal stets der Fahrzeughalter.
2: Dazu zählen künftig auch Verstöße wie das Nicht-Einhalten des Sicherheitsabstands, das Nicht-Anlegen des Sicherheitsgurts, die Nutzung eines Mobiltelefons sowie Geisterfahrten. Schärfere Sanktionen sieht die Neuregelung für Fahrer vor, die wiederholt Verkehrsvorschriften verletzen, betont Rechtsanwalt Andrej Solar.
3: Verstößt ein Fahrer innerhalb der letzten 12 Monate dreimal schwerwiegend gegen die Straßenverkehrsvorschriften, wird er ein Rehabilitationsprogramm bei einem Verkehrspsychologen absolvieren müssen.
2: Darüber hinaus muss der Fahrer eine Nachschulung absolvieren und seine fachliche Eignung erneut nachweisen. Die Novelle legt zudem detaillierter fest, welche Regelungen Städte und Gemeinden bei der Vergabe von Anwohner- und Parkausweisen per Verordnung treffen dürfen. Nicht in das endgültige Gesetz aufgenommen wurde eine Ausweitung der Befugnisse der Kommunen bei der Halterhaftung, die ihnen Geschwindigkeitskontrollen mittels stationärer Radaranlagen ermöglicht hätte. Nach geltender Rechtslage dürfen sie die Halterhaftung lediglich bei Parkverstößen anwenden. Der Vorsitzende des Städte- und Gemeindebundes der Slowakei Zmos, Josef Božík, spricht von einer verpassten Chance, die praktischen Instrumente der Kommunen dort zu stärken, wo der staatlichen Polizei nicht immer ausreichende personelle und technische Kapazitäten zur Verfügung stehen. Die Sprecherin der Städteunion der Slowakei, UMS, Daniela Piršelová, teilte mit.
4: Wir begrüßen, dass der Initiator des Gesetzes gemeinsam mit Fachleuten, die sich seit vielen Jahren mit Parkraumpolitik und Verkehrsregulierung im städtischen Umfeld befassen, dazu beitrug, Unklarheiten bei der Parkraumpolitik zu beseitigen. Auf diese hatte auch schon die Generalstaatsanwaltschaft hingewiesen. Gleichzeitig bedauern wir, dass die Ausweitung der Befugnisse der Kommunen im Bereich der objektiven Halterhaftung aus der verabschiedeten Fassung des Gesetzes gestrichen wurde. Die vorgeschlagene Regelung war das Ergebnis einer fachlichen Diskussion zwischen Staat und Kommunen. Ihre Streichung schwächt aus unserer Sicht das Ergebnis dieser partnerschaftlichen Zusammenarbeit sowie die Möglichkeiten der Städte, ihre Einwohner wirksamer zu schützen. Wir werden aufmerksam verfolgen, wie das Gesetz in der Praxis umgesetzt wird.
2: Die Novelle berücksichtigt auch die steigende Zahl von E-Scootern. Künftig dürfen diese nicht mehr auf Gehwegen fahren, es sei denn, ein Verkehrszeichen erlaubt dies ausdrücklich. Das Innenministerium will damit die Sicherheit von Fußgängern erhöhen. E-Scooter, deren Motor Geschwindigkeiten von mehr als 25 km pro Stunde ermöglicht, dürfen ab September nicht mehr auf slowakischen Straßen verkehren. Für Radfahrer bleibt die Pflicht bestehen, auf Fußgänger Rücksicht zu nehmen. Das Befahren von Gehwegen ist nur erlaubt, wenn Fußgänger weder gefährdet noch behindert werden. Radfahrer müssen dabei Schritttempo einhalten und dürfen ausschließlich die rechte Seite des Gehwegs benutzen. Neu ist, dass auch Personen unter 15 Jahren mit dem Fahrrad auf dem Gehweg fahren dürfen. Nach der bisherigen Regelung war dies nur Kindern bis zum Alter von 10 Jahren, deren Begleitpersonen oder Personen gestattet, die sie auf dem Fahrrad befördern. Die Anhebung der Altersgrenze trägt laut dem Ressort der in der Praxis oft unzureichenden Radinfrastruktur Rechnung und soll den selbstständigen Schulweg von Grundschülern fördern. Die Novelle des Straßenverkehrsgesetzes wurde Anfang Juni vom Nationalrat verabschiedet und wenige Tage später von Präsident Peter Pellegrini unterzeichnet.
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2: Heute endet an den meisten Schulen in der Slowakei das Schuljahr. Während der zurückliegenden Monate tauschten sich Lehrkräfte in den Regionen Michalovce und Sobrance über die Arbeit mit Kindern aus, die von generationenübergreifender Armut betroffen sind. Über das Projekt, das auch im kommenden Schuljahr fortgesetzt wird, berichten wir gleich nach dem Lied von Bystrik und Robopap, Všetko sa zmení. Alles ändert sich.

0: Wie arbeitet man mit Kindern, die generationenübergreifende Armut erleben? Darüber tauschen sich Lehrer aus den ostslowakischen Regionen Michalovce und Sobranze aus, die in ausgegrenzten Gemeinschaften tätig sind. Das Bildungsprogramm Spolu Silni, gemeinsam stark, das dank der Förderung des Komensky-Instituts ins Leben gerufen wurde, soll Lehrern Unterstützung und ein besseres Verständnis für Roma-Kultur vermitteln. Laut dem Zentrum für Umwelt- und Ethikbildung Živica, das das Projekt durchführt, sind 20 Lehrer und Lehrassistenten aus 5 Grundschulen beteiligt. Man will ihnen ermöglichen, sich auch in einem Umfeld weiterzuentwickeln, das oft außergewöhnliche Belastbarkeit erfordert. Der Redakteur des slowakischen Rundfunks, Lukáš Mano, fragte bei der Projektkoordinatorin Lucia Ilošvajová nach, die in der Schule im Dorf Vrbnica hauptsächlich die Roma-Kinder unterrichtet.
1: Každá škola, každý učiteľ a každé dieťa vlastne je iné a má také iné potreby.
2: Jede Schule, jeder Lehrer und jedes Kind ist anders und hat andere Bedürfnisse. Kollegen und Freunde, die unter generationsübergreifender Armut leidende Kinder unterrichten, haben aber gemeinsam, dass sie sich über alltägliche Situationen austauschen wollen. Aufgrund der spezifischen Bedingungen, unter denen wir arbeiten, empfinden wir es als Bedürfnis, bewährte Praktiken zu teilen. Was funktioniert bei mir in der Schule? Was funktioniert bei einem anderen Kollegen? Wichtig ist dabei auch die gegenseitige Unterstützung.
0: Die Pädagogen kommen einmal im Monat bei Workshops und Diskussionen zusammen. Zu diesen Treffen werden Experten aus den Bereichen Bildung, Sozialarbeit und Psychologie eingeladen. Sie sollen den Lehrern helfen, besser auf die Bedürfnisse von Kindern aus marginalisierten Verhältnissen einzugehen. Worin dabei die größte Herausforderung besteht, erklärt die Lehrerin Simona Čalovková.
3: Es ist etwas schwieriger, diesen Kindern näher zu kommen. Man muss mehr auch auf ihr Inneres achten.
0: Die Lehrerin hebt insbesondere die morgendliche gemeinsame Zeit mit den Schülern kurz vor Unterrichtsbeginn hervor.
3: Wenn die Schüler morgens kommen, ist einem klar, dass sie noch nicht gefrühstückt haben, dass sie hungrig und durstig sind, dass sie auch emotional gepflegt oder unterhalten werden wollen. Sie möchten gehört werden und vieles mit uns teilen. Das ist es, was wir jeden Morgen berücksichtigen müssen. Deshalb ist der morgendliche Gemeinschaftskreis für uns sehr wichtig. Ohne ihn geht es nicht.
0: Auch die Schulpsychologin Ivana Tomovčíková trifft sich regelmäßig mit den Kindern.
2: Ich bin für die Schüler eine Art Sicherheitsanker und Quelle emotionaler Unterstützung. Es ist schwer zu sagen, welche konkreten Schwierigkeiten sie haben, da diese meist unsichtbar sind. Es handelt sich um ein Gefühl des Mangels, sei es an sicheren Beziehungen oder vielleicht an Zukunftsplänen. Das ist bei jedem Kind unterschiedlich.
0: Koordinatorin Lucia Ilošvajová möchte das Projekt gemeinsam stark auch in andere Regionen ausweiten, in denen Lehrer mit den alltäglichen Problemen von Schülern aus ausgegrenzten Gemeinschaften zu kämpfen haben.
2: Unser Traum ist eigentlich ein gestärkter Lehrer. Jetzt unterrichte ich Kinder aus generationsübergreifend armen Verhältnissen und auch vorher habe ich das getan. Ich erinnere mich, dass es in dieser Zeit für mich schwierig war, jemanden zu finden, der mich verstehen würde. Unter den besonderen Bedürfnissen und in dem spezifischen Umfeld ist es nun unser Ziel, dass sich Lehrer an jemanden wenden und Freundschaft schließen können.
0: Das Projekt Gemeinsam stark läuft seit August letzten Jahres und soll auch im nächsten Schuljahr fortgesetzt werden. Nach Ansicht der Koordinatorin vom Komensky-Institut Uršula Mičovská zeigt diese Initiative, dass echte Veränderungen im Bildungswesen bei Lehrern beginnen. In ihrer gegenseitigen Unterstützung, beruflichen Weiterentwicklung und Fähigkeit, in jedem Kind Potenzial zu sehen. Gibt man ihr zufolge Lehrern Kraft und Vertrauen, bringt man den ganzen Gemeinschaften Hoffnung. Und nun zum Sport. Martina Buršíková hat in diesem Monat einen historischen Erfolg für das slowakische Sportklettern erzielt. Nach ihrem Sieg bei der U21-Europameisterschaft im ungarischen Sukorol sagte sie, es sei ihr Traum gewesen, ihre Jugendkarriere mit einem Titel abzuschließen. Die frischgebackene Jugend-Europameisterin im Bouldern räumte ein, dass sie auch schon über eine Qualifikation für die Olympischen Spiele nachdenkt.
4: Tore, Punkte, Sekunden.
0: Wenn du davon träumen kannst, kannst du es auch verwirklichen. Dieses Motto steht auf der Webseite des slowakischen Olympia- und Sportkomitees neben dem Namen von Martina Buršíková. Wie es dort heißt, betreibt sie seit ihrer Kindheit Sport. Zunächst waren es Tennis, Leichtathletik und Wildwasserkanu, später Klettern und Orientierungslauf. Sie hatte Freude am Wettkampf und nahm daher gemeinsam mit einer Gruppe junger Kletterer an Wettbewerben in der Slowakei, Österreich und Tschechien teil. Sie ist mehrfache slowakische Meisterin in verschiedenen Alterskategorien im Bouldern, Speed und Lead. Am liebsten mag sie Bouldern, das Klettern ohne Seil und Gurt, sowohl an der künstlichen Wand als auch am Fels. In dieser Disziplin gewann sie bei der jüngsten U21-Europameisterschaft den Titel. Hinter dem Erfolg stehen viele Jahre Training, die Arbeit an den einzelnen Aspekten des Kletterns, sei es Kraft, Technik oder die Bewegung an der Wand, sagte Martina Buršíková.
5: Der Weg dorthin war nicht einfach, aber er hat sich auf jeden Fall gelohnt. Meine Wettkampfdisziplin stand von Anfang an fest. Es ist die Disziplin, auf die ich mich hauptsächlich konzentriere und die mir auch am meisten Spaß macht. Warum es mir gerade bei diesem Wettkampf gelungen ist, zu gewinnen? Schwer zu sagen. Es hängt immer davon ab, welche Boulder die Roadsetter für uns vorbereiten. Die Boulder, die sie diesmal gebaut haben, lagen mir besser als den anderen Athletinnen, weshalb ich den Wettkampf für mich entscheiden konnte.
0: Die Nachwuchssportlerin des Nationalen Sportzentrums und neue Athletin des Sportzentrums der Polizei in Bratislava erreichte ihren ersten großen internationalen Einzeltitel.
5: Das Ziel, das auch in meinem Trainings- und Wettkampfplan festgelegt war, bestand darin, unter die besten 5 zu kommen. Mein persönlicher Traum war jedoch, auf dem Podium zu stehen. Ich wollte meine letzten Jugend-Europameisterschaften schön abschließen und vielleicht sogar unsere Nationalhymne hören. Zum Glück ist mir das gelungen. Ich glaube, es ist der Traum jedes Sportlers, auf dem Podium zu stehen, eine Medaille zu gewinnen und auf all jene blicken zu können, die zum Erfolg beigetragen haben. Die Trainer, die Teamkollegen sowie die Athleten aus anderen Ländern, denen man bei Wettkämpfen immer wieder begegnet und mit denen man sich gegenseitig stark unterstützt.
0: Anton Pacek, der Chef des slowakischen Bergsteigerverbands James, der als nationaler Verband für das Sportklettern fungiert, bezeichnete den Sieg bei der U21-Europameisterschaft als den größten Nachwuchserfolg von Martina Buršíková.
6: Nach 2 Medaillen aus den Jahren 2023 und 2024 sowie einem 5. Platz im vergangenen Jahr ist es ihr schließlich bei der letzten Gelegenheit gelungen, den Meister Titel zu gewinnen. Sie gehört zu den Athletinnen, die sich stark auf das Training konzentrieren und in allen Aspekten der Vorbereitung verantwortungsbewusst arbeiten. Deshalb hat sie sich diesen Erfolg verdient. Übrigens war derselbe Finalboulder auch in der U19-Kategorie gesetzt und Matja war die einzige, die ihn im gesamten Wettbewerb toppen konnte. Während des Wettkampfs hat sie mit dem Fuß leicht den Boden gestreift, was fast niemand bemerkt hat, ich ebenfalls nicht. Ein Schiedsrichter kam nachher zu uns und sagte, dass der Versuch leider nicht gewertet werden könne, da ein Protest eingereicht worden war. Matka konnte dann entscheiden, ob sie den Versuch wiederholen wird oder nicht. Sie wollte noch einmal klettern und dem Publikum zeigen, dass sie diese Route schaffen kann. Und genau das hat sie auch getan. Das schätze ich sehr und davor habe ich großen Respekt.
0: Ein weiterer Traum der jungen slowakischen Kletterin ist die Teilnahme an den Olympischen Spielen in Los Angeles 2028. Doch der Kampf um einen Platz in dem engen Teilnehmerfeld dürfte hart werden. Wie sieht laut Martina Buršíková der Weg zu Olympia aus?
7: určite náročná, výrazne viac ako dostať sa napríklad do toho semifinále na svetovom poháre.
5: Auf jeden Fall schwierig, deutlich schwieriger als beispielsweise ein Halbfinale bei einem Weltcup zu erreichen, denn der Qualifikationsprozess ist sehr lang. Zunächst wird eine Rangliste auf Grundlage der 5 besten Weltcup-Ergebnisse erstellt. Auf dieser Basis werden einige Athleten ausgewählt, die es in die eigentliche Olympia-Qualifikation schaffen. Bei den Olympischen Spielen ist die Zahl der Teilnehmenden sehr begrenzt. Pro Disziplin sind es nur etwas mehr als 10 Athleten. Im Vergleich zu anderen Sportarten ist das wirklich wenig. Meiner Meinung nach ist das ziemlich unfair. Bei den Olympischen Spielen sollten für alle Sportarten die gleichen Bedingungen gelten. Die Teilnahme an der Olympiade ist mein großer Traum. Vielleicht wirkt er noch etwas weit entfernt und auch ein wenig einschüchternd, aber man muss träumen.
0: Liebe Hörerinnen und Hörer, das war's schon für heute aus dem RSI-Studio in Bratislava. Abdulghani Arut am Mischpult und Marika Anteschowa am Mikrofon danken Ihnen für Ihr Interesse und wünschen noch einen schönen Tag. Bis bald, auf Wiederhören!

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1: Guten Tag, am Mikrofon begrüßt Sie Marika Antaschowa.
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1: Die Slowakei übernimmt Visegrad 4 Vorsitz mit Fokus auf EU-Wettbewerbsfähigkeit. Vor 33 Jahren trat die Slowakei dem Europarat bei. Rückkauf des Anteils an Energieversorgungsunternehmen SE beziffert. Die Slowakei übernimmt am heutigen Mittwoch den Vorsitz der Visegrad-Gruppe. Ministerpräsident Robert Fico bezeichnete als Prioritäten die Stärkung der Wettbewerbsfähigkeit der EU, gemeinsame Positionen zum neuen EU-Haushalt, die EU-Erweiterungspolitik, die Förderung zwischenmenschlicher Kontakte sowie die praktische sektorale Zusammenarbeit. Diese soll sich auf die Verteidigungsindustrie und den Kampf gegen illegale Migration konzentrieren. Darüber hinaus will sich die Slowakei dem Schutz der Außengrenzen des Schengen-Raums und dem Ausbau der Zusammenarbeit im Gesundheitswesen und Verkehr widmen. Der slowakische Vorsitz in der Visegrad-Gruppe dauert bis Ende Juni kommenden Jahres. Am 30. Juni 1993 wurde die Slowakei in den Europarat aufgenommen, erinnerte das slowakische Regierungsamt am Dienstag in den sozialen Medien. Es teilte mit: Für die junge und unabhängige slowakische Republik war dies ein wichtiges Signal, dass sie zu einem respektierten Teil der europäischen Staatengemeinschaft wird. Die Mitgliedschaft im Europarat bestätigte unsere Entschlossenheit, einen modernen Staat aufzubauen, der auf Demokratie, Rechtsstaatlichkeit sowie dem Schutz der grundlegenden Menschenrechte und Grundfreiheiten basiert. Nach Angaben des Regierungsamtes eröffnete der Beitritt zum Europarat der Slowakei neue Möglichkeiten für die internationale Zusammenarbeit. Er war einer der Schritte, die später zur erfolgreichen Integration des Landes in die europäischen und euroatlantischen Strukturen führten. Der Wert des 17-prozentigen Anteils am Energieversorgungsunternehmen Slovenské elektrárne SE könnte zwischen mehreren hundert Millionen und 3 Milliarden Euro liegen, sagte Wirtschaftsministerin Denisa Sakova am Dienstag. Sie teilte mit: Wir haben bestimmte Annahmen und Bewertungen, doch letztlich hängt das auch davon ab, wie die andere Seite daran herangeht und wie die jeweiligen Bewertungen zum betreffenden Zeitpunkt ausfallen. Der Chef der Partei Hlas SD und Innenminister Matúš Šutaj-Eštok bekräftigte, dass seine Partei das Vorhaben zum Rückkauf der Anteile unterstütze. Wie er erklärte, werde der Preis keineswegs niedrig sein. Es zeige sich jedoch, dass ein Land ohne Eigentum an solchen strategischen Unternehmen in einer äußerst schwierigen Position vollkommen verloren ist. Der Staat hat für den 17-prozentigen Anteil an dem Energieversorgungsunternehmen nach der Inbetriebnahme des vierten Blocks des Kernkraftwerks Mochovce ein Vorkaufsrecht. Dieser wird voraussichtlich bis Jahresende seine volle Leistung erreichen und ab nächstem Jahr im Regelbetrieb mit voller Kapazität laufen. Mehrheitsaktionär von Slovenské elektrárne ist die Slovak Power Holding SPH mit einem Anteil von 66%. Das Grundkapital der SPH befindet sich zu 100% im Besitz der tschechischen Energetický a Průmyslový Holding. Die Slowakei hält 34% an Slovenské elektrárne. Die Nachrichten entstammen Meldungen der Presseagentur TASR.
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1: Die Vertreter der Visegrad-Länder kamen am Dienstag im ungarischen Balaton-Führet in einem erweiterten Format zusammen mit Bulgarien, Kroatien, Rumänien und Slowenien. Der slowakische Landwirtschaftsminister Richard Takac betonte dabei die Notwendigkeit eines gemeinsamen Vorgehens bei der Reform der gemeinsamen Agrarpolitik nach 2027. Der Ressortchef erklärte: Unsere Länder verbinden eine ähnliche Struktur der Landwirtschaft, vergleichbare natürliche Bedingungen und dieselben Herausforderungen. Wenn wir gemeinsam auftreten, haben wir innerhalb der EU eine deutlich stärkere Stimme, um die Interessen unserer Landwirte, der Lebensmittelproduzenten und der Forstwirte zu vertreten. Die Teilnehmer des Treffens, das vom ungarischen Landwirtschaftsminister Szabolcs Bóna ausgerichtet wurde, nahmen zwei Erklärungen an. Die eine konzentriert sich auf ein wirksameres Krisenmanagement im Agrarsektor und wurde neben den Ressortchefs der Visegrad-Staaten, also Tschechien, Ungarn, Polen und der Slowakei, auch von Vertretern Bulgariens, Kroatiens und Rumäniens unterzeichnet. Die andere Erklärung der Visegrad 4 Staaten, Kroatiens und Rumäniens, unterstützt eine engere Zusammenarbeit im Bereich der Bioökonomie sowie gemeinsame Lösungen zur Bewältigung extremer Wetterereignisse, insbesondere von Dürren. Bei der Reform der gemeinsamen Agrarpolitik betont die Slowakei die Notwendigkeit, ein ausreichendes Budget zu erhalten und sicherzustellen, dass die Finanzmittel unmittelbar dem Agrarsektor zugutekommen. Wie Minister Takac unterstrich, steht die Landwirtschaft vor den Herausforderungen des Klimawandels, neuer Tierseuchen sowie steigender Anforderungen an die Ernährungssicherheit. Ohne eine stabile und ausreichende Finanzierung werde es nicht möglich sein, diese Herausforderungen zu bewältigen. Nach den Worten des Ressortchefs lehnt die Slowakei eine verpflichtende Obergrenze für Direktzahlungen ab. Zudem spricht sie sich dafür aus, die Lebensmittelwirtschaft weiterhin als Bestandteil der gemeinsamen Agrarpolitik zu erhalten, die Förderinstrumente stärker an den Bedürfnissen der produktiven Sektoren auszurichten und die Regeln für die Inanspruchnahme europäischer Fördermittel so anzupassen, dass sie den tatsächlichen Bedingungen bei der Umsetzung von Investitionen entsprechen.
2: Guten Tag, liebe Hörerinnen und Hörer, und herzlich willkommen zum Magazin von Radio Slowakei International. Am Mischpult begrüßt Sie Eva Majelska und am Mikrofon ist Juraj Pavlovic. In der heutigen Sendung nehmen wir die Mobilitätsarmut genauer unter die Lupe. Danach werfen wir noch einen Blick darauf, wie sich der Klimawandel auf die Gebirge auswirkt. Wir wünschen Ihnen angenehmes Zuhören.
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2: Das Reisen innerhalb Europas, sei es für den Urlaub, die Arbeit oder das Studium, ist für viele von uns zur Selbstverständlichkeit geworden. Unser Kontinent ist durch zahlreiche Straßen, Bahnlinien und Flugverbindungen so eng vernetzt wie nie zuvor. Doch das Bild der grenzenlosen Mobilität hat auch Risse, denn die steigenden Lebenshaltungskosten und Energiepreise machen das Unterwegssein für viele Menschen unbezahlbar. Das gilt auch für die Slowakei. Wenn die Fahrkosten so hoch werden, dass der Zugang zu Arbeit, Bildung oder Kultur wegbricht, sprechen Experten von der Mobilitätsarmut. Diese muss jedoch nicht nur finanzielle Ursachen haben, erklärt Dusana Dokupilova vom Zentrum für Sozial- und Psychologische Wissenschaften an der Slowakischen Akademie der Wissenschaften.
1: Wir haben sehr viele Menschen, die tatsächlich unter Mobilitätsarmut leiden. Die Menschen in Großstädten, denen alle 10 oder 15 Minuten der öffentliche Nahverkehr zur Verfügung steht, können sich kaum vorstellen, mit welchen Problemen man beispielsweise in einigen Dörfern in der Region Orava konfrontiert wird. Diese Orte müssen nicht einmal winzig sein, sie sind einfach nur abgelegener. Dort fährt nur ein Bus und das vielleicht nur 3, 4 oder 5 Mal am Tag. Die dortigen Kinder, die um 8 Uhr in der Schule sein müssen, stehen daher oft schon um 5 Uhr auf. Zur Mobilitätsarmut gehört dementsprechend auch, wenn ein Mensch unverhältnismäßig viel Zeit für den Weg zur Arbeit oder zur Schule aufwenden muss.
2: Dem Thema Mobilitätsarmut widmet sich auch die Nichtregierungsorganisation Institut 2050. In ihrer aktuellen Studie dazu ging es weniger darum, exakte Zahlen der Betroffenen festzustellen, als vielmehr, um die am stärksten gefährdeten Bevölkerungsgruppen zu identifizieren. Die Studie Slowakische Mobilitätsarmut 2025 kommt dennoch zu dem Ergebnis, dass in der Slowakei derzeit Hunderttausende Menschen von Mobilitätsarmut bedroht sind. Für die Erhebung wurden mehr als 2000 Personen befragt. Zudem lieferten 3 Fokusgruppen Einblicke in den Alltag der Betroffenen. Tomasz Habada, Analytiker des Instituts 2050, erklärte dazu gegenüber unseren Kollegen von STVR Folgendes.
3: Wir haben untersucht, ob die Menschen Schwierigkeiten haben, zur Arbeit, zur Schule, zum Einkaufen oder zum Arzt zu gelangen, also schlichtweg ihre Grundbedürfnisse zu decken. Dabei hat sich gezeigt, dass 38% der Bevölkerung in diesem Bereich zumindest von gewissen Problemen berichten. Bei 6% treten diese Schwierigkeiten sogar permanent auf. Rechnet man das hoch, dann sprechen wir in der Slowakei tatsächlich von Hunderttausenden Betroffenen.
2: Wenig überraschend spielt auch in diesem Zusammenhang das Stadt-Land-Gefälle eine zentrale Rolle. Während in den Städten die Verfügbarkeit von Verkehrsmitteln oft gut ist, müssen sich die Menschen auf dem Land häufiger auf das Auto verlassen. Die von den Forschenden als am stärksten gefährdet identifizierte Bevölkerungsgruppe lebt vor allem in kleineren Gemeinden und in ländlichen Räumen. Diese Menschen haben überdurchschnittlich weite Wege zu den wichtigsten Zielen und gehören auch wirtschaftlich zu den am meisten Gefährdeten, denn sie verfügen über das niedrigste Einkommen. Hinzu kommt, dass diese Gruppe oft in schlechter isolierten Wohnungen lebt und hauptsächlich mit Holz und Gas heizt. Die wirtschaftliche Not und die ungünstige geografische Lage verstärken sich hierbei gegenseitig. Wer sich in diesen Regionen kein eigenes Auto leisten kann, ist manchmal komplett vom öffentlichen Leben abgeschnitten, sagt Tomáš Chabada.
3: Es gibt Regionen, in denen sich viele Menschen ein Auto leisten können und dieses dann auch nutzen. Aber es gibt eben auch jene Gruppe, die weder ein Auto besitzt, noch einen Zugang zum öffentlichen Nahverkehr hat. Diese Menschen sitzen buchstäblich in der Falle. Das betrifft oft ganz spezifische, gefährdete Gruppen. In unseren Fokusgruppen waren das vor allem körperbehinderte Menschen oder Mütter in der Elternzeit, denen kein Auto zur Verfügung steht. Zudem gibt es noch immer Regionen, in denen keine Niederflurzüge oder barrierefreien Busse verkehren, was den Zugang zur Mobilität für viele massiv erschwert.
2: Die Zugänglichkeit des öffentlichen Nahverkehrs spielt eine entscheidende Rolle bei der Mobilitätsarmut. Der Ticketpreis selbst wird in der Slowakei oft weniger als das Hauptproblem angesehen, da für vulnerable Gruppen wie etwa Senioren, Studenten oder Menschen mit Behinderung umfangreiche Ermäßigungen existieren. Als problematisch zeigt sich die reine Verfügbarkeit von Bus- oder Zugverbindungen. Dabei handelt es sich laut der Studie nicht um das manchmal unzureichende Angebot, sondern auch um schlecht aufeinander abgestimmte Verbindungen und die dadurch entstehende Zeitbelastung. Die Eisenbahn ist in der Slowakei seit Jahren chronisch unterfinanziert. Wenn die staatliche Bahngesellschaft versucht, ihre finanzielle Lage zu stabilisieren, führt das immer wieder zur Stilllegung weniger frequentierter Strecken. Das mag dem Betreiber kurzfristig Einsparungen bringen, ist jedoch mit zusätzlichen gesamtgesellschaftlichen Kosten verbunden, warnt Tomáš Chabada.
3: So geraten wir in einen Teufelskreis. Die Zahl der Verbindungen wird reduziert, einzelne Linien werden eingestellt. Viele Menschen haben keine echte Alternative. Ein Teil löst das Problem zwar durch den Kauf eines Autos oder durch Fahrgemeinschaften. Doch genau das führt dazu, dass noch mehr Verbindungen eingestellt werden. Am Ende bleibt eine Bevölkerungsgruppe zurück, die zunehmend vom Zugang zu den grundlegenden Dienstleistungen und vom Arbeitsmarkt ausgeschlossen wird. Dieser Aspekt sollte auch in den wirtschaftlichen Analysen berücksichtigt und aus einer deutlich breiteren gesellschaftlichen Perspektive betrachtet werden.
2: Laut den Ergebnissen der Studie des Instituts 2050 betrachten 52% der Slowakinnen und Slowaken das Auto als absolut unverzichtbar für ihren Familienalltag. Viele nutzen den eigenen PKW für den Arbeitsweg jedoch auch dann, wenn Alternativen im öffentlichen Nahverkehr vorhanden wären. Laut der Expertin Dusana Dokupilova gibt es zwar keine messerscharfe Grenze zwischen reinem Komfort und der durch Mobilitätsarmut erzwungenen Autonutzung, dennoch lassen sich klare Anzeichen definieren, wann die Situation von der Bequemlichkeit in eine existenzielle Notwendigkeit umschlägt.
1: Es ist klar, dass sich derjenige in einer Situation der Mobilitätsarmut befindet, der keine Möglichkeit hat, mit öffentlichen Verkehrsmitteln von seinem Wohnort zur Arbeit zu gelangen und deshalb auf das Auto angewiesen ist, sich dieses aber eigentlich nicht leisten kann. Vor allem, wenn die Kosten für das Auto die Ausgaben für lebensnotwendige Dinge wie Gesundheit oder Lebensmittel gefährden. Ein solcher Mensch hat jedoch keine andere Wahl. In einem solchen Fall sprechen wir eindeutig von Mobilitätsarmut.
2: Die in der Studie erhobenen Daten zeigen, dass die finanzielle Situation vieler Haushalte in der Slowakei insgesamt angespannt ist. Dies spiegelt sich auch im Mobilitätsverhalten wider. Zwar gibt es zur finanziellen Lage slowakischer Haushalte auch umfassendere Untersuchungen, doch auch die vom Institut 2050 erhobenen Daten besitzen eine klare Aussagekraft. Demnach haben 73% der Haushalte Schwierigkeiten, mit ihrem Einkommen auszukommen. Mehr als die Hälfte kann sich eine unerwartete Ausgabe von 400 Euro nicht leisten und bei rund einem Viertel der Haushalte kommt es sogar vor, dass ihnen am Tag vor der nächsten Gehaltszahlung weniger als 20 Euro zur Verfügung stehen. Die Mobilitätsarmut beschränkt sich allerdings nicht nur auf finanzielle Fragen. Sie hat gesamtgesellschaftliche Auswirkungen und betrifft auch andere Bereiche des Alltags.
1: Das ist ganz klar auch ein ökologisches Thema, in der Slowakei ganz besonders. Die von der Mobilitätsarmut betroffenen Menschen haben oft keinen Zugang zum öffentlichen Verkehr. Um überhaupt zur Arbeit zu kommen, kaufen sie sich alte Autos, die 15 oder 20 Jahre alt sind. Diese Fahrzeuge sind häufig sehr umweltbelastend. Nicht nur wegen der Treibhausgase, sondern auch wegen des von ihnen erzeugten Feinstaubs. Gerade diese Schadstoffe können schwere gesundheitliche Probleme auslösen.
2: Unter den Befragten gab laut Tomasz Chabada rund ein Viertel an, ein Auto zu fahren, das älter als 20 Jahre ist. Es handelt sich dabei dementsprechend keineswegs um ein Randphänomen.
3: Es gibt Menschen, die für ihren Job oft 40 oder 50 Kilometer pendeln müssen, weil es in ihrer direkten Nähe schlicht keine anderen Arbeitsmöglichkeiten gibt. Wenn dann noch zwei Familienmitglieder zu unterschiedlichen Zeiten zur Arbeit müssen, sind sie auf zwei Autos angewiesen. Dazu kommt dann noch der logistische Aufwand, die Kinder zur Schule oder zu den Freizeitaktivitäten zu fahren. Diese Menschen haben uns in Gesprächen bestätigt, dass sie wirtschaftlich am absoluten Limit leben und dass sie froh seien, zumindest zwei alte Autos zu besitzen, mit denen sie ihre grundlegenden Bedürfnisse sichern können. Gleichzeitig können sie es sich kaum vorstellen, was passieren würde, wenn eines dieser Autos ausfiele.
2: Die Studie zeigt auch, dass die Menschen vom Staat vor allem eine verlässlichere und besser finanzierte Verkehrsinfrastruktur erwarten. Mehr Verbindungen statt Streichungen lautet die Forderung. Dies ist allerdings, wie Tomasz Chabada betont, ein klarer Widerspruch zum aktuellen Trend im Schienen- und Busverkehr. Dem Analytiker zufolge könnte die Sammelbeförderung in bestimmten Regionen die Situation verbessern, zumindest für manche Schülerinnen und Schüler sowie für Beschäftigte größerer Unternehmen. Eine weitere Option wären auch die kommunal organisierten, öffentlich geförderten Taxidienste. Bis jedoch wirksame Maßnahmen gefunden und umgesetzt werden, wird es wahrscheinlich länger dauern. Maßgebliche, langfristige Verbesserungen könnten vor allem durch die Eisenbahn erreicht werden. Diese ist in der Slowakei jedoch seit Jahren unterfinanziert und bei den Staatsbahnen hat sich bereits ein erheblicher Investitionsstau aufgebaut. Und beim Thema Verkehr bleiben wir noch, und zwar mit der Band IMT Smile und ihrem Song Cesty druhej triedy – Straßen zweiter Ordnung.

0: Kartografie und geografische Informationssysteme an der Technischen Universität in Košice. Der Direktor des Instituts, Peter Blischtjan, erklärt, warum solche Beobachtungen wichtig sind.
1: Der Klimawandel führt in letzter Zeit zu zahlreichen Phänomenen, die sich sowohl in den besiedelten Gebieten als auch im Hochgebirge bemerkbar machen. Im Rahmen unserer Forschung beobachteten wir das Gelände ab einer Höhe von etwa 1000 Metern über dem Meeresspiegel bis hinauf zu den Gipfeln der einzelnen Berge. Das ist unter anderem auch für die Sicherheit der Touristen wichtig. Gerade deshalb verfolgen wir Veränderungen etwa an Felsblöcken und versuchen, mögliche Felsstürze oder Felslawinen frühzeitig zu erkennen, damit sie nicht dort niedergehen, wo sich die Wanderer bewegen.
0: Durch den Klimawandel verlieren nicht nur die Hänge und Felswände an Stabilität, sodass das Risiko von Steinlawinen, Felsstürzen oder plötzlichen Hochwassern steigt. Gleichzeitig verändern sich auch der Wasserhaushalt, die Vegetation und ganze Ökosysteme im Gebirge, was nicht nur die Natur selbst, sondern auch die Siedlungen, Infrastruktur und den Tourismus unter Druck setzt.
1: In letzter Zeit verzeichnen wir große Niederschlagsmengen, die innerhalb sehr kurzer Zeit fallen. Im Winter sind es wiederum Lawinen, die früher nicht in solch einem Ausmaß auftraten, was ebenfalls mit den Niederschlägen zusammenhängt. Und natürlich spielt auch der Temperaturwandel selbst eine wichtige Rolle. Der Boden gefriert und taut in kurzen Abständen immer wieder auf. Früher waren die Winter oft über längere Zeit stabil, mit Temperaturen, die 2 oder 3 Monate durchgehend unter Null lagen. Heute ist das nicht mehr so. Im Januar kann es an einem Tag minus 15 Grad haben und am nächsten schon plus 5. Manchmal treten solche Sprünge sogar innerhalb eines einzigen Tages auf. Das hat zur Folge, dass das Gestein zerfällt und deutlich schneller verwittert, als wir es unter normalen Bedingungen gewohnt sind.
0: Dem wissenschaftlichen Team in Košice stehen mehrere moderne geodätische Methoden zur Verfügung, mit deren Hilfe sich Veränderungen im Gelände präzise messen lassen. Zum Einsatz kommen dabei Laserscanning, Drohnen, aber auch LiDAR und Fotogrammetrie. Auf diese Weise können Veränderungen der Geländemorphologie teilweise bis auf den Millimeter genau bestimmt werden. Die fotogrammetrischen Messungen werden auch mit Hilfe von Drohnen durchgeführt, die eine große Zahl von Aufnahmen eines Geländeelements erstellen, das potenziell gefährlich sein kann. Diese Bilder werden anschließend softwaregestützt zu einer Punktwolke verarbeitet, die den primären Ausgangspunkt bildet. Aus dieser Punktwolke entsteht dann das eigentliche Modell, und zwar für jede einzelne Phase der Beobachtung, damit Veränderungen sichtbar gemacht werden können, sagt Ludovít Kovanič von der Technischen Universität Košice.
1: Diese Punktwolke umfasst ungefähr 230 Millionen Punkte. Es handelt sich also um eine sehr dichte Punktwolke, die einen entsprechend hohen Detaillierungsgrad ermöglicht.
0: Das Laserscanning ermöglicht eine noch höhere Genauigkeit, da es jedoch von bodengebundenen Messstandorten aus durchgeführt wird, bleibt stets ein Teil des Geländes verdeckt, und zwar dort, wo Objekte im Vordergrund die Sicht versperren. Das Bild ist also nie vollständig. Durch die Kombination verschiedener Methoden erreichen die Wissenschaftler am Ende jedoch sowohl die gewünschte Präzision als auch eine möglichst vollständige Darstellung der Landschaft. Gerade das ist in Zeiten des Klimawandels von wachsender Bedeutung, denn viele Prozesse im Gebirge laufen heute schneller ab als früher und ganze Bergflanken verlieren zunehmend an Stabilität. In manchen Regionen hat die Häufigkeit von Steinschlägen bereits spürbar zugenommen. Umso wichtiger ist es, gefährdete Bereiche frühzeitig zu erkennen und Veränderungen im Gelände laufend zu dokumentieren, und das nicht nur für die Forschung selbst, sondern auch für die Sicherheit von Wanderern und die Planung geeigneter Schutzmaßnahmen. Das war unser heutiges Magazin von Radio Slowakei International. Eva Medelská am Mischpult und Drej Pavlovič am Mikrofon danken Ihnen fürs Zuhören und wünschen noch einen schönen Tag. Bis zum nächsten Mal. Auf Wiederhören.
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1: Guten Tag, am Mikrofon begrüßt Sie Marika Antaschowa.
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1: Die Slowakei übernimmt Visegrad 4 Vorsitz mit Fokus auf EU-Wettbewerbsfähigkeit. Vor 33 Jahren trat die Slowakei dem Europarat bei. Rückkauf des Anteils an Energieversorgungsunternehmen SL beziffert. Die Slowakei übernimmt am heutigen Mittwoch den Vorsitz der Visegrad-Gruppe. Ministerpräsident Robert Fico bezeichnete als Prioritäten die Stärkung der Wettbewerbsfähigkeit der EU, gemeinsame Positionen zum neuen EU-Haushalt, die EU-Erweiterungspolitik, die Förderung zwischenmenschlicher Kontakte sowie die praktische sektorale Zusammenarbeit. Diese soll sich auf die Verteidigungsindustrie und den Kampf gegen illegale Migration konzentrieren. Darüber hinaus will sich die Slowakei dem Schutz der Außengrenzen des Schengen-Raums und dem Ausbau der Zusammenarbeit im Gesundheitswesen und Verkehr widmen. Der slowakische Vorsitz in der Visegrad-Gruppe dauert bis Ende Juni kommenden Jahres. Am 30. Juni 1993 wurde die Slowakei in den Europarat aufgenommen, erinnerte das slowakische Regierungsamt am Dienstag in den sozialen Medien. Es teilte mit: Für die junge und unabhängige slowakische Republik war dies ein wichtiges Signal, dass sie zu einem respektierten Teil der europäischen Staatengemeinschaft wird. Die Mitgliedschaft im Europarat bestätigte unsere Entschlossenheit, einen modernen Staat aufzubauen, der auf Demokratie, Rechtsstaatlichkeit sowie dem Schutz der grundlegenden Menschenrechte und Grundfreiheiten basiert. Nach Angaben des Regierungsamtes eröffnete der Beitritt zum Europarat der Slowakei neue Möglichkeiten für die internationale Zusammenarbeit. Er war einer der Schritte, die später zur erfolgreichen Integration des Landes in die europäischen und euroatlantischen Strukturen führten. Der Wert des 17-prozentigen Anteils am Energieversorgungsunternehmen Slovenske Elektrárne SE könnte zwischen mehreren hundert Millionen und 3 Milliarden Euro liegen, sagte Wirtschaftsministerin Denisa Sakova am Dienstag. Sie teilte mit: Wir haben bestimmte Annahmen und Bewertungen, doch letztlich hängt das auch davon ab, wie die andere Seite daran herangeht und wie die jeweiligen Bewertungen zum betreffenden Zeitpunkt ausfallen. Der Chef der Partei Hlas SD und Innenminister Matúš Šutaj-Eštok bekräftigte, dass seine Partei das Vorhaben zum Rückkauf der Anteile unterstütze. Wie er erklärte, werde der Preis keineswegs niedrig sein. Es zeige sich jedoch, dass ein Land ohne Eigentum an solchen strategischen Unternehmen in einer äußerst schwierigen Position vollkommen verloren ist. Der Staat hat für den 17-prozentigen Anteil an dem Energieversorgungsunternehmen nach der Inbetriebnahme des vierten Blocks des Kernkraftwerks Mochovce ein Vorkaufsrecht. Dieser wird voraussichtlich bis Jahresende seine volle Leistung erreichen und ab nächstem Jahr im Regelbetrieb mit voller Kapazität laufen. Mehrheitsaktionär von Slovenske Elektrárne ist die Slovak Power Holding SPH mit einem Anteil von 66%. Das Grundkapital der SPH befindet sich zu 100% im Besitz der tschechischen Energetický a Průmyslový Holding. Die Slowakei hält 34% an Slovenske Elektrárne. Die Nachrichten entstammen Meldungen der Presseagentur TASR.
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1: Die Vertreter der Visegrad-Länder kamen am Dienstag im ungarischen Balaton-Führet in einem erweiterten Format zusammen mit Bulgarien, Kroatien, Rumänien und Slowenien. Der slowakische Landwirtschaftsminister Richard Takács betonte dabei die Notwendigkeit eines gemeinsamen Vorgehens bei der Reform der gemeinsamen Agrarpolitik nach 2027. Der Ressortchef erklärte: Unsere Länder verbinden eine ähnliche Struktur der Landwirtschaft, vergleichbare natürliche Bedingungen und dieselben Herausforderungen. Wenn wir gemeinsam auftreten, haben wir innerhalb der EU eine deutlich stärkere Stimme, um die Interessen unserer Landwirte, der Lebensmittelproduzenten und der Forstwirte zu vertreten. Die Teilnehmer des Treffens, das vom ungarischen Landwirtschaftsminister Szabolcs Bóna ausgerichtet wurde, nahmen zwei Erklärungen an. Die eine konzentriert sich auf ein wirksameres Krisenmanagement im Agrarsektor und wurde neben den Ressortchefs der Visegrad-Staaten, also Tschechien, Ungarn, Polen und der Slowakei, auch von Vertretern Bulgariens, Kroatiens und Rumäniens unterzeichnet. Die andere Erklärung der Visegrad 4 Staaten, Kroatiens und Rumäniens, unterstützt eine engere Zusammenarbeit im Bereich der Bioökonomie sowie gemeinsame Lösungen zur Bewältigung extremer Wetterereignisse, insbesondere von Dürren. Bei der Reform der gemeinsamen Agrarpolitik betont die Slowakei die Notwendigkeit, ein ausreichendes Budget zu erhalten und sicherzustellen, dass die Finanzmittel unmittelbar dem Agrarsektor zugutekommen. Wie Minister Takac unterstrich, steht die Landwirtschaft vor den Herausforderungen des Klimawandels, neuer Tierseuchen sowie steigender Anforderungen an die Ernährungssicherheit. Ohne eine stabile und ausreichende Finanzierung würde es nicht möglich sein, diese Herausforderungen zu bewältigen. Nach den Worten des Ressortchefs lehnt die Slowakei eine verpflichtende Obergrenze für Direktzahlungen ab. Zudem spricht sie sich dafür aus, die Lebensmittelwirtschaft weiterhin als Bestandteil der gemeinsamen Agrarpolitik zu erhalten, die Förderinstrumente stärker an den Bedürfnissen der produktiven Sektoren auszurichten und die Regeln für die Inanspruchnahme europäischer Fördermittel so anzupassen, dass sie den tatsächlichen Bedingungen bei der Umsetzung von Investitionen entsprechen.
2: Guten Tag, liebe Hörerinnen und Hörer, und herzlich willkommen zum Magazin von Radio Slowakei International. Am Mischpult begrüßt Sie Eva Majelska und am Mikrofon ist Juraj Pavlovic. In der heutigen Sendung nehmen wir die Mobilitätsarmut genauer unter die Lupe. Danach werfen wir noch einen Blick darauf, wie sich der Klimawandel auf die Gebirge auswirkt. Wir wünschen Ihnen angenehmes Zuhören.
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2: Das Reisen innerhalb Europas, sei es für den Urlaub, die Arbeit oder das Studium, ist für viele von uns zur Selbstverständlichkeit geworden. Unser Kontinent ist durch zahlreiche Straßen, Bahnlinien und Flugverbindungen so eng vernetzt wie nie zuvor. Doch das Bild der grenzenlosen Mobilität hat auch Risse, denn die steigenden Lebenshaltungskosten und Energiepreise machen das Unterwegssein für viele Menschen unbezahlbar. Das gilt auch für die Slowakei. Wenn die Fahrkosten so hoch werden, dass der Zugang zu Arbeit, Bildung oder Kultur wegbricht, sprechen Experten von der Mobilitätsarmut. Diese muss jedoch nicht nur finanzielle Ursachen haben, erklärt Dusana Dokupilova vom Zentrum für Sozial- und Psychologische Wissenschaften an der Slowakischen Akademie der Wissenschaften.
1: Wir haben sehr viele Menschen, die tatsächlich unter Mobilitätsarmut leiden. Die Menschen in Großstädten, denen alle 10 oder 15 Minuten der öffentliche Nahverkehr zur Verfügung steht, können sich kaum vorstellen, mit welchen Problemen man beispielsweise in einigen Dörfern in der Region Orava konfrontiert wird. Diese Orte müssen nicht einmal winzig sein, sie sind einfach nur abgelegener. Dort fährt nur ein Bus und das vielleicht nur 3, 4 oder 5 Mal am Tag. Die dortigen Kinder, die um 8 Uhr in der Schule sein müssen, stehen daher oft schon um 5 Uhr auf. Zur Mobilitätsarmut gehört dementsprechend auch, wenn ein Mensch unverhältnismäßig viel Zeit für den Weg zur Arbeit oder zur Schule aufwenden muss.
2: Dem Thema Mobilitätsarmut widmet sich auch die Nichtregierungsorganisation Institut 2050. In ihrer aktuellen Studie dazu ging es weniger darum, exakte Zahlen der Betroffenen festzustellen, als vielmehr, um die am stärksten gefährdeten Bevölkerungsgruppen zu identifizieren. Die Studie Slowakische Mobilitätsarmut 2025 kommt dennoch zu dem Ergebnis, dass in der Slowakei derzeit Hunderttausende Menschen von Mobilitätsarmut bedroht sind. Für die Erhebung wurden mehr als 2000 Personen befragt. Zudem lieferten 3 Fokusgruppen Einblicke in den Alltag der Betroffenen. Tomasz Chabada, Analytiker des Instituts 2050, erklärte dazu gegenüber unseren Kollegen von STVR Folgendes.
3: Wir haben untersucht, ob die Menschen Schwierigkeiten haben, zur Arbeit, zur Schule, zum Einkaufen oder zum Arzt zu gelangen, also schlichtweg ihre Grundbedürfnisse zu decken. Dabei hat sich gezeigt, dass 38% der Bevölkerung in diesem Bereich zumindest von gewissen Problemen berichten. Bei 6% treten diese Schwierigkeiten sogar permanent auf. Rechnet man das hoch, dann sprechen wir in der Slowakei tatsächlich von Hunderttausenden Betroffenen.
2: Wenig überraschend spielt auch in diesem Zusammenhang das Stadt-Land-Gefälle eine zentrale Rolle. Während in den Städten die Verfügbarkeit von Verkehrsmitteln oft gut ist, müssen sich die Menschen auf dem Land häufiger auf das Auto verlassen. Die von den Forschenden als am stärksten gefährdet identifizierte Bevölkerungsgruppe lebt vor allem in kleineren Gemeinden und in ländlichen Räumen. Diese Menschen haben überdurchschnittlich weite Wege zu den wichtigsten Zielen und gehören auch wirtschaftlich zu den am meisten Gefährdeten, denn sie verfügen über das niedrigste Einkommen. Hinzu kommt, dass diese Gruppe oft in schlechter isolierten Wohnungen lebt und hauptsächlich mit Holz und Gas heizt. Die wirtschaftliche Not und die ungünstige geografische Lage verstärken sich hierbei gegenseitig. Wer sich in diesen Regionen kein eigenes Auto leisten kann, ist manchmal komplett vom öffentlichen Leben abgeschnitten, sagt Tomáš Chabada.
3: Es gibt Regionen, in denen sich viele Menschen ein Auto leisten können und dieses dann auch nutzen. Aber es gibt eben auch jene Gruppe, die weder ein Auto besitzt, noch einen Zugang zum öffentlichen Nahverkehr hat. Diese Menschen sitzen buchstäblich in der Falle. Das betrifft oft ganz spezifische, gefährdete Gruppen. In unseren Fokusgruppen waren das vor allem körperbehinderte Menschen oder Mütter in der Elternzeit, denen kein Auto zur Verfügung steht. Zudem gibt es noch immer Regionen, in denen keine Niederflurzüge oder barrierefreien Busse verkehren, was den Zugang zur Mobilität für viele massiv erschwert.
2: Die Zugänglichkeit des öffentlichen Nahverkehrs spielt eine entscheidende Rolle bei der Mobilitätsarmut. Der Ticketpreis selbst wird in der Slowakei oft weniger als das Hauptproblem angesehen, da für vulnerable Gruppen wie etwa Senioren, Studenten oder Menschen mit Behinderung umfangreiche Ermäßigungen existieren. Als problematisch zeigt sich die reine Verfügbarkeit von Bus- oder Zugverbindungen. Dabei handelt es sich laut der Studie nicht um das manchmal unzureichende Angebot, sondern auch um schlecht aufeinander abgestimmte Verbindungen und die dadurch entstehende Zeitbelastung. Die Eisenbahn ist in der Slowakei seit Jahren chronisch unterfinanziert. Wenn die staatliche Bahngesellschaft versucht, ihre finanzielle Lage zu stabilisieren, führt das immer wieder zur Stilllegung weniger frequentierter Strecken. Das mag dem Betreiber kurzfristig Einsparungen bringen, ist jedoch mit zusätzlichen gesamtgesellschaftlichen Kosten verbunden, warnt Tomáš Chabada.
3: So geraten wir in einen Teufelskreis. Die Zahl der Verbindungen wird reduziert, einzelne Linien werden eingestellt. Viele Menschen haben keine echte Alternative. Ein Teil löst das Problem zwar durch den Kauf eines Autos oder durch Fahrgemeinschaften. Doch genau das führt dazu, dass noch mehr Verbindungen eingestellt werden. Am Ende bleibt eine Bevölkerungsgruppe zurück, die zunehmend vom Zugang zu den grundlegenden Dienstleistungen und vom Arbeitsmarkt ausgeschlossen wird. Dieser Aspekt sollte auch in den wirtschaftlichen Analysen berücksichtigt und aus einer deutlich breiteren gesellschaftlichen Perspektive betrachtet werden.
2: Laut den Ergebnissen der Studie des Instituts 2050 betrachten 52% der Slowakinnen und Slowaken das Auto als absolut unverzichtbar für ihren Familienalltag. Viele nutzen den eigenen PKW für den Arbeitsweg jedoch auch dann, wenn Alternativen im öffentlichen Nahverkehr vorhanden wären. Laut der Expertin Dusana Dokupilova gibt es zwar keine messerscharfe Grenze zwischen reinem Komfort und der durch Mobilitätsarmut erzwungenen Autonutzung, dennoch lassen sich klare Anzeichen definieren, wann die Situation von der Bequemlichkeit in eine existenzielle Notwendigkeit umschlägt.
1: Es ist klar, dass sich derjenige in einer Situation der Mobilitätsarmut befindet, der keine Möglichkeit hat, mit öffentlichen Verkehrsmitteln von seinem Wohnort zur Arbeit zu gelangen und deshalb auf das Auto angewiesen ist, sich dieses aber eigentlich nicht leisten kann. Vor allem, wenn die Kosten für das Auto die Ausgaben für lebensnotwendige Dinge wie Gesundheit oder Lebensmittel gefährden. Ein solcher Mensch hat jedoch keine andere Wahl. In einem solchen Fall sprechen wir eindeutig von Mobilitätsarmut.
2: Die in der Studie erhobenen Daten zeigen, dass die finanzielle Situation vieler Haushalte in der Slowakei insgesamt angespannt ist. Dies spiegelt sich auch im Mobilitätsverhalten wider. Zwar gibt es zur finanziellen Lage slowakischer Haushalte auch umfassendere Untersuchungen, doch auch die vom Institut 2050 erhobenen Daten besitzen eine klare Aussagekraft. Demnach haben 73% der Haushalte Schwierigkeiten, mit ihrem Einkommen auszukommen. Mehr als die Hälfte kann sich eine unerwartete Ausgabe von 400 Euro nicht leisten und bei rund einem Viertel der Haushalte kommt es sogar vor, dass ihnen am Tag vor der nächsten Gehaltszahlung weniger als 20 Euro zur Verfügung stehen. Die Mobilitätsarmut beschränkt sich allerdings nicht nur auf finanzielle Fragen. Sie hat gesamtgesellschaftliche Auswirkungen und betrifft auch andere Bereiche des Alltags.
1: Das ist ganz klar auch ein ökologisches Thema, in der Slowakei ganz besonders. Die von der Mobilitätsarmut betroffenen Menschen haben oft keinen Zugang zum öffentlichen Verkehr. Um überhaupt zur Arbeit zu kommen, kaufen sie sich alte Autos, die 15 oder 20 Jahre alt sind. Diese Fahrzeuge sind häufig sehr umweltbelastend. Nicht nur wegen der Treibhausgase, sondern auch wegen des von ihnen erzeugten Feinstaubs. Gerade diese Schadstoffe können schwere gesundheitliche Probleme auslösen.
2: Unter den Befragten gab laut Tomasz Habada rund ein Viertel an, ein Auto zu fahren, das älter als 20 Jahre ist. Es handelt sich dabei dementsprechend keineswegs um ein Randphänomen.
3: Es gibt Menschen, die für ihren Job oft 40 oder 50 Kilometer pendeln müssen, weil es in ihrer direkten Nähe schlicht keine anderen Arbeitsmöglichkeiten gibt. Wenn dann noch zwei Familienmitglieder zu unterschiedlichen Zeiten zur Arbeit müssen, sind sie auf zwei Autos angewiesen. Dazu kommt dann noch der logistische Aufwand, die Kinder zur Schule oder zu den Freizeitaktivitäten zu fahren. Diese Menschen haben uns in Gesprächen bestätigt, dass sie wirtschaftlich am absoluten Limit leben und dass sie froh seien, zumindest zwei alte Autos zu besitzen, mit denen sie ihre grundlegenden Bedürfnisse sichern können. Gleichzeitig können sie es sich kaum vorstellen, was passieren würde, wenn eines dieser Autos ausfiele.
2: Die Studie zeigt auch, dass die Menschen vom Staat vor allem eine verlässlichere und besser finanzierte Verkehrsinfrastruktur erwarten. Mehr Verbindungen statt Streichungen lautet die Forderung. Dies ist allerdings, wie Tomasz Habada betont, ein klarer Widerspruch zum aktuellen Trend im Schienen- und Busverkehr. Dem Analytiker zufolge könnte die Sammelbeförderung in bestimmten Regionen die Situation verbessern, zumindest für manche Schülerinnen und Schüler sowie für Beschäftigte größerer Unternehmen. Eine weitere Option wären auch die kommunal organisierten, öffentlich geförderten Taxidienste. Bis jedoch wirksame Maßnahmen gefunden und umgesetzt werden, wird es wahrscheinlich länger dauern. Maßgebliche, langfristige Verbesserungen könnten vor allem durch die Eisenbahn erreicht werden. Diese ist in der Slowakei jedoch seit Jahren unterfinanziert und bei den Staatsbahnen hat sich bereits ein erheblicher Investitionsstau aufgebaut. Und beim Thema Verkehr bleiben wir noch, und zwar mit der Band IMT Smile und ihrem Song Cesty druhej triedy, Straßen zweiter Ordnung.

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1: Die Klimaforscher warnen seit längerem, dass der Klimawandel immer häufiger extreme Wettererscheinungen auch nach Mitteleuropa bringt, seien es ausgeprägte Dürreperioden oder heftige Starkregen. Diese Entwicklungen verursachen nicht nur in der Landwirtschaft oder in den Städten Probleme, sondern auch im Hochgebirge. Ob Erdrutsche unter Wanderwegen, Abstürze ganzer Felsblöcke oder allgemeine Veränderungen in der Hochgebirgslandschaft. All diese Phänomene untersuchen Wissenschaftler am Institut für Geodäsie, Kartografie und geografische Informationssysteme an der Technischen Universität in Košice. Der Direktor des Instituts, Peter Blischtjan, erklärt, warum solche Beobachtungen wichtig sind.
2: Der Klimawandel führt in letzter Zeit zu zahlreichen Phänomenen, die sich sowohl in den besiedelten Gebieten als auch im Hochgebirge bemerkbar machen. Im Rahmen unserer Forschung beobachteten wir das Gelände ab einer Höhe von etwa 1000 Metern über dem Meeresspiegel bis hinauf zu den Gipfeln der einzelnen Berge. Das ist unter anderem auch für die Sicherheit der Touristen wichtig. Gerade deshalb verfolgen wir Veränderungen etwa an Felsblöcken und versuchen, mögliche Felsstürze oder Felslawinen frühzeitig zu erkennen, damit sie nicht dort niedergehen, wo sich die Wanderer bewegen.
1: Durch den Klimawandel verlieren nicht nur die Hänge und Felswände an Stabilität, sodass das Risiko von Steinlawinen, Felsstürzen oder plötzlichen Hochwassern steigt. Gleichzeitig verändern sich auch der Wasserhaushalt, die Vegetation und ganze Ökosysteme im Gebirge, was nicht nur die Natur selbst, sondern auch die Siedlungen, Infrastruktur und den Tourismus unter Druck setzt.
2: In letzter Zeit verzeichnen wir große Niederschlagsmengen, die innerhalb sehr kurzer Zeit fallen. Im Winter sind es wiederum Lawinen, die früher nicht in solch einem Ausmaß auftraten, was ebenfalls mit den Niederschlägen zusammenhängt. Und natürlich spielt auch der Temperaturwandel selbst eine wichtige Rolle. Der Boden gefriert und taut in kurzen Abständen immer wieder auf. Früher waren die Winter oft über längere Zeit stabil, mit Temperaturen, die 2 oder 3 Monate durchgehend unter Null lagen. Heute ist das nicht mehr so. Im Januar kann es an einem Tag minus 15 Grad haben und am nächsten schon plus 5. Manchmal treten solche Sprünge sogar innerhalb eines einzigen Tages auf. Das hat zur Folge, dass das Gestein zerfällt und deutlich schneller verwittert, als wir es unter normalen Bedingungen gewohnt sind.
1: Dem wissenschaftlichen Team in Košice stehen mehrere moderne geodätische Methoden zur Verfügung, mit deren Hilfe sich Veränderungen im Gelände präzise messen lassen. Zum Einsatz kommen dabei Laserscanning, Drohnen, aber auch LiDAR und Fotogrammetrie. Auf diese Weise können Veränderungen der Geländemorphologie teilweise bis auf den Millimeter genau bestimmt werden. Die fotogrammetrischen Messungen werden auch mit Hilfe von Drohnen durchgeführt, die eine große Zahl von Aufnahmen eines Geländeelements erstellen, das potenziell gefährlich sein kann. Diese Bilder werden anschließend softwaregestützt zu einer Punktwolke verarbeitet, die den primären Ausgangspunkt bildet. Aus dieser Punktwolke entsteht dann das eigentliche Modell, und zwar für jede einzelne Phase der Beobachtung, damit Veränderungen sichtbar gemacht werden können, sagt Ludovít Kovanič von der Technischen Universität Košice.
2: Diese Punktwolke umfasst ungefähr 230 Millionen Punkte. Es handelt sich also um eine sehr dichte Punktwolke, die einen entsprechend hohen Detaillierungsgrad ermöglicht.
1: Das Laserscanning ermöglicht eine noch höhere Genauigkeit. Da es jedoch von bodengebundenen Messstandorten aus durchgeführt wird, bleibt stets ein Teil des Geländes verdeckt, und zwar dort, wo Objekte im Vordergrund die Sicht versperren. Das Bild ist also nie vollständig. Durch die Kombination verschiedener Methoden erreichen die Wissenschaftler am Ende jedoch sowohl die gewünschte Präzision als auch eine möglichst vollständige Darstellung der Landschaft. Gerade das ist in Zeiten des Klimawandels von wachsender Bedeutung, denn viele Prozesse im Gebirge laufen heute schneller ab als früher und ganze Bergflanken verlieren zunehmend an Stabilität. In manchen Regionen hat die Häufigkeit von Steinschlägen bereits spürbar zugenommen. Umso wichtiger ist es, gefährdete Bereiche frühzeitig zu erkennen und Veränderungen im Gelände laufend zu dokumentieren, und das nicht nur für die Forschung selbst, sondern auch für die Sicherheit von Wanderern und die Planung geeigneter Schutzmaßnahmen. Das war unser heutiges Magazin von Radio Slowakei International. Eva Medelská am Mischpult und Roy Pavlovic am Mikrofon danken Ihnen fürs Zuhören und wünschen noch einen schönen Tag. Bis zum nächsten Mal. Auf Wiederhören.
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1: Guten Tag, am Mikrofon begrüßt Sie Marika Antaschowa.
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1: Die Slowakei übernimmt Visegrad 4 Vorsitz mit Fokus auf EU-Wettbewerbsfähigkeit. Vor 33 Jahren trat die Slowakei dem Europarat bei. Rückkauf des Anteils an Energieversorgungsunternehmen SL beziffert. Die Slowakei übernimmt am heutigen Mittwoch den Vorsitz der Visegrad-Gruppe. Ministerpräsident Robert Fico bezeichnete als Prioritäten die Stärkung der Wettbewerbsfähigkeit der EU, gemeinsame Positionen zum neuen EU-Haushalt, die EU-Erweiterungspolitik, die Förderung zwischenmenschlicher Kontakte sowie die praktische sektorale Zusammenarbeit. Diese soll sich auf die Verteidigungsindustrie und den Kampf gegen illegale Migration konzentrieren. Darüber hinaus will sich die Slowakei dem Schutz der Außengrenzen des Schengen-Raums und dem Ausbau der Zusammenarbeit im Gesundheitswesen und Verkehr widmen. Der slowakische Vorsitz in der Visegrad-Gruppe dauert bis Ende Juni kommenden Jahres. Am 30. Juni 1993 wurde die Slowakei in den Europarat aufgenommen, erinnerte das slowakische Regierungsamt am Dienstag in den sozialen Medien. Es teilte mit: Für die junge und unabhängige Slowakische Republik war dies ein wichtiges Signal, dass sie zu einem respektierten Teil der europäischen Staatengemeinschaft wird. Die Mitgliedschaft im Europarat bestätigte unsere Entschlossenheit, einen modernen Staat aufzubauen, der auf Demokratie, Rechtsstaatlichkeit sowie dem Schutz der grundlegenden Menschenrechte und Grundfreiheiten basiert. Nach Angaben des Regierungsamtes eröffnete der Beitritt zum Europarat der Slowakei neue Möglichkeiten für die internationale Zusammenarbeit. Er war einer der Schritte, die später zur erfolgreichen Integration des Landes in die europäischen und euroatlantischen Strukturen führten. Der Wert des 17-prozentigen Anteils am Energieversorgungsunternehmen Slovenske Elektrárne SE könnte zwischen mehreren hundert Millionen und 3 Milliarden Euro liegen, sagte Wirtschaftsministerin Denisa Sakova am Dienstag. Sie teilte mit: Wir haben bestimmte Annahmen und Bewertungen, doch letztlich hängt das auch davon ab, wie die andere Seite daran herangeht und wie die jeweiligen Bewertungen zum betreffenden Zeitpunkt ausfallen. Der Chef der Partei Hlas SD und Innenminister Matúš Šutaj-Eštok bekräftigte, dass seine Partei das Vorhaben zum Rückkauf der Anteile unterstütze. Wie er erklärte, werde der Preis keineswegs niedrig sein. Es zeige sich jedoch, dass ein Land ohne Eigentum an solchen strategischen Unternehmen in einer äußerst schwierigen Position vollkommen verloren ist. Der Staat hat für den 17-prozentigen Anteil an dem Energieversorgungsunternehmen nach der Inbetriebnahme des vierten Blocks des Kernkraftwerks Mochovce ein Vorkaufsrecht. Dieser wird voraussichtlich bis Jahresende seine volle Leistung erreichen und ab nächstem Jahr im Regelbetrieb mit voller Kapazität laufen. Mehrheitsaktionär von Slovenske Elektrárne ist die Slovak Power Holding SPH mit einem Anteil von 66%. Das Grundkapital der SPH befindet sich zu 100% im Besitz der tschechischen Energetický a Průmyslový Holding. Die Slowakei hält 34% an Slovenske Elektrárne. Die Nachrichten entstammen Meldungen der Presseagentur TASR.
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1: Die Vertreter der Visegrad-Länder kamen am Dienstag im ungarischen Balatonfüret in einem erweiterten Format zusammen mit Bulgarien, Kroatien, Rumänien und Slowenien. Der slowakische Landwirtschaftsminister Richard Takács betonte dabei die Notwendigkeit eines gemeinsamen Vorgehens bei der Reform der gemeinsamen Agrarpolitik nach 2027. Der Ressortchef erklärte: Unsere Länder verbinden eine ähnliche Struktur der Landwirtschaft, vergleichbare natürliche Bedingungen und dieselben Herausforderungen. Wenn wir gemeinsam auftreten, haben wir innerhalb der EU eine deutlich stärkere Stimme, um die Interessen unserer Landwirte, der Lebensmittelproduzenten und der Forstwirte zu vertreten. Die Teilnehmer des Treffens, das vom ungarischen Landwirtschaftsminister Szabolcs Bóna ausgerichtet wurde, nahmen zwei Erklärungen an. Die eine konzentriert sich auf ein wirksameres Krisenmanagement im Agrarsektor und wurde neben den Ressortchefs der Visegrad-Staaten, also Tschechien, Ungarn, Polen und der Slowakei, auch von Vertretern Bulgariens, Kroatiens und Rumäniens unterzeichnet. Die andere Erklärung der Visegrad 4 Staaten, Kroatiens und Rumäniens, unterstützt eine engere Zusammenarbeit im Bereich der Bioökonomie sowie gemeinsame Lösungen zur Bewältigung extremer Wetterereignisse, insbesondere von Dürren. Bei der Reform der gemeinsamen Agrarpolitik betont die Slowakei die Notwendigkeit, ein ausreichendes Budget zu erhalten und sicherzustellen, dass die Finanzmittel unmittelbar dem Agrarsektor zugutekommen. Wie Minister Takac unterstrich, steht die Landwirtschaft vor den Herausforderungen des Klimawandels, neuer Tierseuchen sowie steigender Anforderungen an die Ernährungssicherheit. Ohne eine stabile und ausreichende Finanzierung würde es nicht möglich sein, diese Herausforderungen zu bewältigen. Nach den Worten des Ressortchefs lehnt die Slowakei eine verpflichtende Obergrenze für Direktzahlungen ab. Zudem spricht sie sich dafür aus, die Lebensmittelwirtschaft weiterhin als Bestandteil der gemeinsamen Agrarpolitik zu erhalten, die Förderinstrumente stärker an den Bedürfnissen der produktiven Sektoren auszurichten und die Regeln für die Inanspruchnahme europäischer Fördermittel so anzupassen, dass sie den tatsächlichen Bedingungen bei der Umsetzung von Investitionen entsprechen.
2: Guten Tag, liebe Hörerinnen und Hörer, und herzlich willkommen zum Magazin von Radio Slowakei International. Am Mischpult begrüßt Sie Eva Majelska und am Mikrofon ist Juraj Pavlovic. In der heutigen Sendung nehmen wir die Mobilitätsarmut genauer unter die Lupe. Danach werfen wir noch einen Blick darauf, wie sich der Klimawandel auf die Gebirge auswirkt. Wir wünschen Ihnen angenehmes Zuhören.
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2: Das Reisen innerhalb Europas, sei es für den Urlaub, die Arbeit oder das Studium, ist für viele von uns zur Selbstverständlichkeit geworden. Unser Kontinent ist durch zahlreiche Straßen, Bahnlinien und Flugverbindungen so eng vernetzt wie nie zuvor. Doch das Bild der grenzenlosen Mobilität hat auch Risse, denn die steigenden Lebenshaltungskosten und Energiepreise machen das Unterwegssein für viele Menschen unbezahlbar. Das gilt auch für die Slowakei. Wenn die Fahrkosten so hoch werden, dass der Zugang zu Arbeit, Bildung oder Kultur wegbricht, sprechen Experten von der Mobilitätsarmut. Diese muss jedoch nicht nur finanzielle Ursachen haben, erklärt Dusana Dokupilova vom Zentrum für Sozial- und Psychologische Wissenschaften an der Slowakischen Akademie der Wissenschaften.
1: Wir haben sehr viele Menschen, die tatsächlich unter Mobilitätsarmut leiden. Die Menschen in Großstädten, denen alle 10 oder 15 Minuten der öffentliche Nahverkehr zur Verfügung steht, können sich kaum vorstellen, mit welchen Problemen man beispielsweise in einigen Dörfern in der Region Orava konfrontiert wird. Diese Orte müssen nicht einmal winzig sein, sie sind einfach nur abgelegener. Dort fährt nur ein Bus und das vielleicht nur 3, 4 oder 5 Mal am Tag. Die dortigen Kinder, die um 8 Uhr in der Schule sein müssen, stehen daher oft schon um 5 Uhr auf. Zur Mobilitätsarmut gehört dementsprechend auch, wenn ein Mensch unverhältnismäßig viel Zeit für den Weg zur Arbeit oder zur Schule aufwenden muss.
2: Dem Thema Mobilitätsarmut widmet sich auch die Nichtregierungsorganisation Institut 2050. In ihrer aktuellen Studie dazu ging es weniger darum, exakte Zahlen der Betroffenen festzustellen, als vielmehr, um die am stärksten gefährdeten Bevölkerungsgruppen zu identifizieren. Die Studie Slowakische Mobilitätsarmut 2025 kommt dennoch zu dem Ergebnis, dass in der Slowakei derzeit Hunderttausende Menschen von Mobilitätsarmut bedroht sind. Für die Erhebung wurden mehr als 2000 Personen befragt. Zudem lieferten 3 Fokusgruppen Einblicke in den Alltag der Betroffenen. Tomasz Chabada, Analytiker des Instituts 2050, erklärte dazu gegenüber unseren Kollegen von STVR Folgendes.
3: Wir haben untersucht, ob die Menschen Schwierigkeiten haben, zur Arbeit, zur Schule, zum Einkaufen oder zum Arzt zu gelangen, also schlichtweg ihre Grundbedürfnisse zu decken. Dabei hat sich gezeigt, dass 38% der Bevölkerung in diesem Bereich zumindest von gewissen Problemen berichten. Bei 6% treten diese Schwierigkeiten sogar permanent auf. Rechnet man das hoch, dann sprechen wir in der Slowakei tatsächlich von Hunderttausenden Betroffenen.
2: Wenig überraschend spielt auch in diesem Zusammenhang das Stadt-Land-Gefälle eine zentrale Rolle. Während in den Städten die Verfügbarkeit von Verkehrsmitteln oft gut ist, müssen sich die Menschen auf dem Land häufiger auf das Auto verlassen. Die von den Forschenden als am stärksten gefährdet identifizierte Bevölkerungsgruppe lebt vor allem in kleineren Gemeinden und in ländlichen Räumen. Diese Menschen haben überdurchschnittlich weite Wege zu den wichtigsten Zielen und gehören auch wirtschaftlich zu den am meisten Gefährdeten, denn sie verfügen über das niedrigste Einkommen. Hinzu kommt, dass diese Gruppe oft in schlechter isolierten Wohnungen lebt und hauptsächlich mit Holz und Gas heizt. Die wirtschaftliche Not und die ungünstige geografische Lage verstärken sich hierbei gegenseitig. Wer sich in diesen Regionen kein eigenes Auto leisten kann, ist manchmal komplett vom öffentlichen Leben abgeschnitten, sagt Tomáš Chabada.
3: Es gibt Regionen, in denen sich viele Menschen ein Auto leisten können und dieses dann auch nutzen. Aber es gibt eben auch jene Gruppe, die weder ein Auto besitzt, noch einen Zugang zum öffentlichen Nahverkehr hat. Diese Menschen sitzen buchstäblich in der Falle. Das betrifft oft ganz spezifische, gefährdete Gruppen. In unseren Fokusgruppen waren das vor allem körperbehinderte Menschen oder Mütter in der Elternzeit, denen kein Auto zur Verfügung steht. Zudem gibt es noch immer Regionen, in denen keine Niederflurzüge oder barrierefreien Busse verkehren, was den Zugang zur Mobilität für viele massiv erschwert.
2: Die Zugänglichkeit des öffentlichen Nahverkehrs spielt eine entscheidende Rolle bei der Mobilitätsarmut. Der Ticketpreis selbst wird in der Slowakei oft weniger als das Hauptproblem angesehen, da für vulnerable Gruppen wie etwa Senioren, Studenten oder Menschen mit Behinderung umfangreiche Ermäßigungen existieren. Als problematisch zeigt sich die reine Verfügbarkeit von Bus- oder Zugverbindungen. Dabei handelt es sich laut der Studie nicht um das manchmal unzureichende Angebot, sondern auch um schlecht aufeinander abgestimmte Verbindungen und die dadurch entstehende Zeitbelastung. Die Eisenbahn ist in der Slowakei seit Jahren chronisch unterfinanziert. Wenn die staatliche Bahngesellschaft versucht, ihre finanzielle Lage zu stabilisieren, führt das immer wieder zur Stilllegung weniger frequentierter Strecken. Das mag dem Betreiber kurzfristig Einsparungen bringen, ist jedoch mit zusätzlichen gesamtgesellschaftlichen Kosten verbunden, warnt Tomáš Chabada.
3: So geraten wir in einen Teufelskreis. Die Zahl der Verbindungen wird reduziert, einzelne Linien werden eingestellt. Viele Menschen haben keine echte Alternative. Ein Teil löst das Problem zwar durch den Kauf eines Autos oder durch Fahrgemeinschaften. Doch genau das führt dazu, dass noch mehr Verbindungen eingestellt werden. Am Ende bleibt eine Bevölkerungsgruppe zurück, die zunehmend vom Zugang zu den grundlegenden Dienstleistungen und vom Arbeitsmarkt ausgeschlossen wird. Dieser Aspekt sollte auch in den wirtschaftlichen Analysen berücksichtigt und aus einer deutlich breiteren gesellschaftlichen Perspektive betrachtet werden.
2: Laut den Ergebnissen der Studie des Instituts 2050 betrachten 52% der Slowakinnen und Slowaken das Auto als absolut unverzichtbar für ihren Familienalltag. Viele nutzen den eigenen PKW für den Arbeitsweg jedoch auch dann, wenn Alternativen im öffentlichen Nahverkehr vorhanden wären. Laut der Expertin Dusana Dokupilova gibt es zwar keine messerscharfe Grenze zwischen reinem Komfort und der durch Mobilitätsarmut erzwungenen Autonutzung, dennoch lassen sich klare Anzeichen definieren, wann die Situation von der Bequemlichkeit in eine existenzielle Notwendigkeit umschlägt.
1: Es ist klar, dass sich derjenige in einer Situation der Mobilitätsarmut befindet, der keine Möglichkeit hat, mit öffentlichen Verkehrsmitteln von seinem Wohnort zur Arbeit zu gelangen und deshalb auf das Auto angewiesen ist, sich dieses aber eigentlich nicht leisten kann. Vor allem, wenn die Kosten für das Auto die Ausgaben für lebensnotwendige Dinge wie Gesundheit oder Lebensmittel gefährden. Ein solcher Mensch hat jedoch keine andere Wahl. In einem solchen Fall sprechen wir eindeutig von Mobilitätsarmut.
2: Die in der Studie erhobenen Daten zeigen, dass die finanzielle Situation vieler Haushalte in der Slowakei insgesamt angespannt ist. Dies spiegelt sich auch im Mobilitätsverhalten wider. Zwar gibt es zur finanziellen Lage slowakischer Haushalte auch umfassendere Untersuchungen, doch auch die vom Institut 2050 erhobenen Daten besitzen eine klare Aussagekraft. Demnach haben 73% der Haushalte Schwierigkeiten, mit ihrem Einkommen auszukommen. Mehr als die Hälfte kann sich eine unerwartete Ausgabe von 400 Euro nicht leisten. Und bei rund einem Viertel der Haushalte kommt es sogar vor, dass ihnen am Tag vor der nächsten Gehaltszahlung weniger als 20 Euro zur Verfügung stehen. Die Mobilitätsarmut beschränkt sich allerdings nicht nur auf finanzielle Fragen. Sie hat gesamtgesellschaftliche Auswirkungen und betrifft auch andere Bereiche des Alltags.
1: Das ist ganz klar auch ein ökologisches Thema, in der Slowakei ganz besonders. Die von der Mobilitätsarmut betroffenen Menschen haben oft keinen Zugang zum öffentlichen Verkehr. Um überhaupt zur Arbeit zu kommen, kaufen sie sich alte Autos, die 15 oder 20 Jahre alt sind. Diese Fahrzeuge sind häufig sehr umweltbelastend, nicht nur wegen der Treibhausgase, sondern auch wegen des von ihnen erzeugten Feinstaubs. Gerade diese Schadstoffe können schwere gesundheitliche Probleme auslösen.
2: Unter den Befragten gab laut Tomasz Habada rund ein Viertel an, ein Auto zu fahren, das älter als 20 Jahre ist. Es handelt sich dabei dementsprechend keineswegs um ein Randphänomen.
3: Es gibt Menschen, die für ihren Job oft 40 oder 50 Kilometer pendeln müssen, weil es in ihrer direkten Nähe schlicht keine anderen Arbeitsmöglichkeiten gibt. Wenn dann noch zwei Familienmitglieder zu unterschiedlichen Zeiten zur Arbeit müssen, sind sie auf zwei Autos angewiesen. Dazu kommt dann noch der logistische Aufwand, die Kinder zur Schule oder zu den Freizeitaktivitäten zu fahren. Diese Menschen haben uns in Gesprächen bestätigt, dass sie wirtschaftlich am absoluten Limit leben und dass sie froh seien, zumindest zwei alte Autos zu besitzen, mit denen sie ihre grundlegenden Bedürfnisse sichern können. Gleichzeitig können sie es sich kaum vorstellen, was passieren würde, wenn eines dieser Autos ausfiele.
2: Die Studie zeigt auch, dass die Menschen vom Staat vor allem eine verlässlichere und besser finanzierte Verkehrsinfrastruktur erwarten. Mehr Verbindungen statt Streichungen lautet die Forderung. Dies ist allerdings, wie Tomasz Habada betont, ein klarer Widerspruch zum aktuellen Trend im Schienen- und Busverkehr. Dem Analytiker zufolge könnte die Sammelbeförderung in bestimmten Regionen die Situation verbessern, zumindest für manche Schülerinnen und Schüler sowie für Beschäftigte größerer Unternehmen. Eine weitere Option wären auch die kommunal organisierten, öffentlich geförderten Taxidienste. Bis jedoch wirksame Maßnahmen gefunden und umgesetzt werden, wird es wahrscheinlich länger dauern. Maßgebliche, langfristige Verbesserungen könnten vor allem durch die Eisenbahn erreicht werden. Diese ist in der Slowakei jedoch seit Jahren unterfinanziert und bei den Staatsbahnen hat sich bereits ein erheblicher Investitionsstau aufgebaut. Und beim Thema Verkehr bleiben wir noch, und zwar mit der Band IMT Smile und ihrem Song Cesty druhej triedy, Straßen zweiter Ordnung.

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1: Die Klimaforscher warnen seit längerem, dass der Klimawandel immer häufiger extreme Wettererscheinungen auch nach Mitteleuropa bringt, seien es ausgeprägte Dürreperioden oder heftige Starkregen. Diese Entwicklungen verursachen nicht nur in der Landwirtschaft oder in den Städten Probleme, sondern auch im Hochgebirge. Ob Erdrutsche unter Wanderwegen, Abstürze ganzer Felsblöcke oder allgemeine Veränderungen in der Hochgebirgslandschaft. All diese Phänomene untersuchen Wissenschaftler am Institut für Geodäsie, Kartografie und geografische Informationssysteme an der Technischen Universität in Košice. Der Direktor des Instituts, Peter Blischtjan, erklärt, warum solche Beobachtungen wichtig sind.
2: Der Klimawandel führt in letzter Zeit zu zahlreichen Phänomenen, die sich sowohl in den besiedelten Gebieten als auch im Hochgebirge bemerkbar machen. Im Rahmen unserer Forschung beobachteten wir das Gelände ab einer Höhe von etwa 1000 Metern über dem Meeresspiegel bis hinauf zu den Gipfeln der einzelnen Berge. Das ist unter anderem auch für die Sicherheit der Touristen wichtig. Gerade deshalb verfolgen wir Veränderungen etwa an Felsblöcken und versuchen, mögliche Felsstürze oder Felslawinen frühzeitig zu erkennen, damit sie nicht dort niedergehen, wo sich die Wanderer bewegen.
1: Durch den Klimawandel verlieren nicht nur die Hänge und Felswände an Stabilität, sodass das Risiko von Steinlawinen, Felsstürzen oder plötzlichen Hochwassern steigt. Gleichzeitig verändern sich auch der Wasserhaushalt, die Vegetation und ganze Ökosysteme im Gebirge, was nicht nur die Natur selbst, sondern auch die Siedlungen, Infrastruktur und den Tourismus unter Druck setzt.
2: In letzter Zeit verzeichnen wir große Niederschlagsmengen, die innerhalb sehr kurzer Zeit fallen. Im Winter sind es wiederum Lawinen, die früher nicht in solch einem Ausmaß auftraten, was ebenfalls mit den Niederschlägen zusammenhängt. Und natürlich spielt auch der Temperaturwandel selbst eine wichtige Rolle. Der Boden gefriert und taut in kurzen Abständen immer wieder auf. Früher waren die Winter oft über längere Zeit stabil, mit Temperaturen, die 2 oder 3 Monate durchgehend unter Null lagen. Heute ist das nicht mehr so. Im Januar kann es an einem Tag minus 15 Grad haben und am nächsten schon plus 5. Manchmal treten solche Sprünge sogar innerhalb eines einzigen Tages auf. Das hat zur Folge, dass das Gestein zerfällt und deutlich schneller verwittert, als wir es unter normalen Bedingungen gewohnt sind.
1: Dem wissenschaftlichen Team in Košice stehen mehrere moderne geodätische Methoden zur Verfügung, mit deren Hilfe sich Veränderungen im Gelände präzise messen lassen. Zum Einsatz kommen dabei Laserscanning, Drohnen, aber auch LiDAR und Fotogrammetrie. Auf diese Weise können Veränderungen der Geländemorphologie teilweise bis auf den Millimeter genau bestimmt werden. Die fotogrammetrischen Messungen werden auch mit Hilfe von Drohnen durchgeführt, die eine große Zahl von Aufnahmen eines Geländeelements erstellen, das potenziell gefährlich sein kann. Diese Bilder werden anschließend softwaregestützt zu einer Punktwolke verarbeitet, die den primären Ausgangspunkt bildet. Aus dieser Punktwolke entsteht dann das eigentliche Modell, und zwar für jede einzelne Phase der Beobachtung, damit Veränderungen sichtbar gemacht werden können, sagt Ludovít Kovanič von der Technischen Universität Košice.
2: Diese Punktwolke umfasst ungefähr 230 Millionen Punkte. Es handelt sich also um eine sehr dichte Punktwolke, die einen entsprechend hohen Detaillierungsgrad ermöglicht.
1: Das Laserscanning ermöglicht eine noch höhere Genauigkeit. Da es jedoch von bodengebundenen Messstandorten aus durchgeführt wird, bleibt stets ein Teil des Geländes verdeckt, und zwar dort, wo Objekte im Vordergrund die Sicht versperren. Das Bild ist also nie vollständig. Durch die Kombination verschiedener Methoden erreichen die Wissenschaftler am Ende jedoch sowohl die gewünschte Präzision als auch eine möglichst vollständige Darstellung der Landschaft. Gerade das ist in Zeiten des Klimawandels von wachsender Bedeutung, denn viele Prozesse im Gebirge laufen heute schneller ab als früher und ganze Bergflanken verlieren zunehmend an Stabilität. In manchen Regionen hat die Häufigkeit von Steinschlägen bereits spürbar zugenommen. Umso wichtiger ist es, gefährdete Bereiche frühzeitig zu erkennen und Veränderungen im Gelände laufend zu dokumentieren, und das nicht nur für die Forschung selbst, sondern auch für die Sicherheit von Wanderern und die Planung geeigneter Schutzmaßnahmen. Das war unser heutiges Magazin von Radio Slowakei International. Eva Medelská am Mischpult und Juraj Pavlovič am Mikrofon danken Ihnen fürs Zuhören und wünschen noch einen schönen Tag. Bis zum nächsten Mal. Auf Wiederhören.
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1: Guten Tag, am Mikrofon begrüßt Sie Marika Antaschowa.
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1: Die Slowakei übernimmt Visegrad 4 Vorsitz mit Fokus auf EU-Wettbewerbsfähigkeit. Vor 33 Jahren trat die Slowakei dem Europarat bei. Rückkauf des Anteils an Energieversorgungsunternehmen SL beziffert. Die Slowakei übernimmt am heutigen Mittwoch den Vorsitz der Visegrad-Gruppe. Ministerpräsident Robert Fico bezeichnete als Prioritäten die Stärkung der Wettbewerbsfähigkeit der EU, gemeinsame Positionen zum neuen EU-Haushalt, die EU-Erweiterungspolitik, die Förderung zwischenmenschlicher Kontakte sowie die praktische sektorale Zusammenarbeit. Diese soll sich auf die Verteidigungsindustrie und den Kampf gegen illegale Migration konzentrieren. Darüber hinaus will sich die Slowakei dem Schutz der Außengrenzen des Schengen-Raums und dem Ausbau der Zusammenarbeit im Gesundheitswesen und Verkehr widmen. Der slowakische Vorsitz in der Visegrad-Gruppe dauert bis Ende Juni kommenden Jahres. Am 30. Juni 1993 wurde die Slowakei in den Europarat aufgenommen, erinnerte das slowakische Regierungsamt am Dienstag in den sozialen Medien. Es teilte mit: Für die junge und unabhängige slowakische Republik war dies ein wichtiges Signal, dass sie zu einem respektierten Teil der europäischen Staatengemeinschaft wird. Die Mitgliedschaft im Europarat bestätigt

0: Geste unsere Entschlossenheit, einen modernen Staat aufzubauen, der auf Demokratie, Rechtsstaatlichkeit sowie dem Schutz der grundlegenden Menschenrechte und Grundfreiheiten basiert. Nach Angaben des Regierungsamtes eröffnete der Beitritt zum Europarat der Slowakei neue Möglichkeiten für die internationale Zusammenarbeit. Er war einer der Schritte, die später zur erfolgreichen Integration des Landes in die europäischen und euroatlantischen Strukturen führten. Der Wert des 17-prozentigen Anteils am Energieversorgungsunternehmen Slovenské elektrárne SE könnte zwischen mehreren hundert Millionen und 3 Milliarden Euro liegen, sagte Wirtschaftsministerin Denisa Saková am Dienstag. Sie teilte mit: Wir haben bestimmte Annahmen und Bewertungen, doch letztlich hängt das auch davon ab, wie die andere Seite daran herangeht und wie die jeweiligen Bewertungen zum betreffenden Zeitpunkt ausfallen. Der Chef der Partei Hlas SD und Innenminister Matúš Šutaj-Eštok bekräftigte, dass seine Partei das Vorhaben zum Rückkauf der Anteile unterstütze. Wie er erklärte, werde der Preis keineswegs niedrig sein. Es zeige sich jedoch, dass ein Land ohne Eigentum an solchen strategischen Unternehmen in einer äußerst schwierigen Position vollkommen verloren ist. Der Staat hat für den 17-prozentigen Anteil an dem Energieversorgungsunternehmen nach der Inbetriebnahme des vierten Blocks des Kernkraftwerks Mochovce ein Vorkaufsrecht. Dieser wird voraussichtlich bis Jahresende seine volle Leistung erreichen und ab nächstem Jahr im Regelbetrieb mit voller Kapazität laufen. Mehrheitsaktionär von Slovenské elektrárne ist die Slovak Power Holding SPH mit einem Anteil von 66%. Das Grundkapital der SPH befindet sich zu 100% im Besitz der tschechischen Energetický a Průmyslový Holding. Die Slowakei hält 34% an Slovenské elektrárne. Die Nachrichten entstammen Meldungen der Presseagentur TASR.
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0: Die Vertreter der Visegrad-Länder kamen am Dienstag im ungarischen Balatonfüret in einem erweiterten Format zusammen mit Bulgarien, Kroatien, Rumänien und Slowenien. Der slowakische Landwirtschaftsminister Richard Takács betonte dabei die Notwendigkeit eines gemeinsamen Vorgehens bei der Reform der gemeinsamen Agrarpolitik nach 2027. Der Ressortchef erklärte: Unsere Länder verbinden eine ähnliche Struktur der Landwirtschaft, vergleichbare natürliche Bedingungen und dieselben Herausforderungen. Wenn wir gemeinsam auftreten, haben wir innerhalb der EU eine deutlich stärkere Stimme, um die Interessen unserer Landwirte, der Lebensmittelproduzenten und der Forstwirte zu vertreten. Die Teilnehmer des Treffens, das vom ungarischen Landwirtschaftsminister Szabolcs Bóna ausgerichtet wurde, nahmen zwei Erklärungen an. Die eine konzentriert sich auf ein wirksameres Krisenmanagement im Agrarsektor und wurde neben den Ressortchefs der Visegrad-Staaten, also Tschechien, Ungarn, Polen und der Slowakei, auch von Vertretern Bulgariens, Kroatiens und Rumäniens unterzeichnet. Die andere Erklärung der Visegrad-4-Staaten, Kroatiens und Rumäniens, unterstützt eine engere Zusammenarbeit im Bereich der Bioökonomie sowie gemeinsame Lösungen zur Bewältigung extremer Wetterereignisse, insbesondere von Dürren. Bei der Reform der gemeinsamen Agrarpolitik betont die Slowakei die Notwendigkeit, ein ausreichendes Budget zu erhalten und sicherzustellen, dass die Finanzmittel unmittelbar dem Agrarsektor zugutekommen. Wie Minister Takács unterstrich, steht die Landwirtschaft vor den Herausforderungen des Klimawandels, neuer Tierseuchen sowie steigender Anforderungen an die Ernährungssicherheit. Ohne eine stabile und ausreichende Finanzierung werde es nicht möglich sein, diese Herausforderungen zu bewältigen. Nach den Worten des Ressortchefs lehnt die Slowakei eine verpflichtende Obergrenze für Direktzahlungen ab. Zudem spricht sie sich dafür aus, die Lebensmittelwirtschaft weiterhin als Bestandteil der gemeinsamen Agrarpolitik zu erhalten, die Förderinstrumente stärker an den Bedürfnissen der produktiven Sektoren auszurichten und die Regeln für die Inanspruchnahme europäischer Fördermittel so anzupassen, dass sie den tatsächlichen Bedingungen bei der Umsetzung von Investitionen entsprechen.
2: Guten Tag, liebe Hörerinnen und Hörer, und herzlich willkommen zum Magazin von Radio Slowakei International. Am Mischpult begrüßt Sie Eva Majelska und am Mikrofon ist Juraj Pavlovic. In der heutigen Sendung nehmen wir die Mobilitätsarmut genauer unter die Lupe. Danach werfen wir noch einen Blick darauf, wie sich der Klimawandel auf die Gebirge auswirkt. Wir wünschen Ihnen angenehmes Zuhören.
1: unter der Lupe.
2: Das Reisen innerhalb Europas, sei es für den Urlaub, die Arbeit oder das Studium, ist für viele von uns zur Selbstverständlichkeit geworden. Unser Kontinent ist durch zahlreiche Straßen, Bahnlinien und Flugverbindungen so eng vernetzt wie nie zuvor. Doch das Bild der grenzenlosen Mobilität hat auch Risse, denn die steigenden Lebenshaltungskosten und Energiepreise machen das Unterwegssein für viele Menschen unbezahlbar. Das gilt auch für die Slowakei. Wenn die Fahrkosten so hoch werden, dass der Zugang zu Arbeit, Bildung oder Kultur wegbricht, sprechen Experten von der Mobilitätsarmut. Diese muss jedoch nicht nur finanzielle Ursachen haben, erklärt Dusana Dokupilova vom Zentrum für Sozial- und Psychologische Wissenschaften an der Slowakischen Akademie der Wissenschaften.
3: Wir haben sehr viele Menschen, die tatsächlich unter Mobilitätsarmut leiden. Die Menschen in Großstädten, denen alle 10 oder 15 Minuten der öffentliche Nahverkehr zur Verfügung steht, können sich kaum vorstellen, mit welchen Problemen man beispielsweise in einigen Dörfern in der Region Orava konfrontiert wird. Diese Orte müssen nicht einmal winzig sein, sie sind einfach nur abgelegener. Dort fährt nur ein Bus und das vielleicht nur 3, 4 oder 5 Mal am Tag. Die dortigen Kinder, die um 8 Uhr in der Schule sein müssen, stehen daher oft schon um 5 Uhr auf. Zur Mobilitätsarmut gehört dementsprechend auch, wenn ein Mensch unverhältnismäßig viel Zeit für den Weg zur Arbeit oder zur Schule aufwenden muss.
2: Dem Thema Mobilitätsarmut widmet sich auch die Nichtregierungsorganisation Institut 2050. In ihrer aktuellen Studie dazu ging es weniger darum, exakte Zahlen der Betroffenen festzustellen, als vielmehr, um die am stärksten gefährdeten Bevölkerungsgruppen zu identifizieren. Die Studie Slowakische Mobilitätsarmut 2025 kommt dennoch zu dem Ergebnis, dass in der Slowakei derzeit Hunderttausende Menschen von Mobilitätsarmut bedroht sind. Für die Erhebung wurden mehr als 2000 Personen befragt. Zudem lieferten 3 Fokusgruppen Einblicke in den Alltag der Betroffenen. Tomasz Chabada, Analytiker des Instituts 2050, erklärte dazu gegenüber unseren Kollegen von STVR Folgendes.
4: Wir haben untersucht, ob die Menschen Schwierigkeiten haben, zur Arbeit, zur Schule, zum Einkaufen oder zum Arzt zu gelangen, also schlichtweg ihre Grundbedürfnisse zu decken. Dabei hat sich gezeigt, dass 38% der Bevölkerung in diesem Bereich zumindest von gewissen Problemen berichten. Bei 6% treten diese Schwierigkeiten sogar permanent auf. Rechnet man das hoch, dann sprechen wir in der Slowakei tatsächlich von Hunderttausenden Betroffenen.
2: Wenig überraschend spielt auch in diesem Zusammenhang das Stadt-Land-Gefälle eine zentrale Rolle. Während in den Städten die Verfügbarkeit von Verkehrsmitteln oft gut ist, müssen sich die Menschen auf dem Land häufiger auf das Auto verlassen. Die von den Forschenden als am stärksten gefährdet identifizierte Bevölkerungsgruppe lebt vor allem in kleineren Gemeinden und in ländlichen Räumen. Diese Menschen haben überdurchschnittlich weite Wege zu den wichtigsten Zielen und gehören auch wirtschaftlich zu den am meisten Gefährdeten, denn sie verfügen über das niedrigste Einkommen. Hinzu kommt, dass diese Gruppe oft in schlechter isolierten Wohnungen lebt und hauptsächlich mit Holz und Gas heizt. Die wirtschaftliche Not und die ungünstige geografische Lage verstärken sich hierbei gegenseitig. Wer sich in diesen Regionen kein eigenes Auto leisten kann, ist manchmal komplett vom öffentlichen Leben abgeschnitten, sagt Tomasz Chabada.
4: Es gibt Regionen, in denen sich viele Menschen ein Auto leisten können und dieses dann auch nutzen. Aber es gibt eben auch jene Gruppe, die weder ein Auto besitzt, noch einen Zugang zum öffentlichen Nahverkehr hat. Diese Menschen sitzen buchstäblich in der Falle. Das betrifft oft ganz spezifische, gefährdete Gruppen. In unseren Fokusgruppen waren das vor allem körperbehinderte Menschen oder Mütter in der Elternzeit, denen kein Auto zur Verfügung steht. Zudem gibt es noch immer Regionen, in denen keine Niederflurzüge oder barrierefreien Busse verkehren, was den Zugang zur Mobilität für viele massiv erschwert.
2: Die Zugänglichkeit des öffentlichen Nahverkehrs spielt eine entscheidende Rolle bei der Mobilitätsarmut. Der Ticketpreis selbst wird in der Slowakei oft weniger als das Hauptproblem angesehen, da für vulnerable Gruppen wie etwa Senioren, Studenten oder Menschen mit Behinderung umfangreiche Ermäßigungen existieren. Als problematisch zeigt sich die reine Verfügbarkeit von Bus- oder Zugverbindungen. Dabei handelt es sich laut der Studie nicht um das manchmal unzureichende Angebot, sondern auch um schlecht aufeinander abgestimmte Verbindungen und die dadurch entstehende Zeitbelastung. Die Eisenbahn ist in der Slowakei seit Jahren chronisch unterfinanziert. Wenn die staatliche Bahngesellschaft versucht, ihre finanzielle Lage zu stabilisieren, führt das immer wieder zur Stilllegung weniger frequentierter Strecken. Das mag dem Betreiber kurzfristig Einsparungen bringen, ist jedoch mit zusätzlichen gesamtgesellschaftlichen Kosten verbunden, warnt Tomasz Habada.
4: So geraten wir in einen Teufelskreis. Die Zahl der Verbindungen wird reduziert, einzelne Linien werden eingestellt. Viele Menschen haben keine echte Alternative. Ein Teil löst das Problem zwar durch den Kauf eines Autos oder durch Fahrgemeinschaften. Doch genau das führt dazu, dass noch mehr Verbindungen eingestellt werden. Am Ende bleibt eine Bevölkerungsgruppe zurück, die zunehmend vom Zugang zu den grundlegenden Dienstleistungen und vom Arbeitsmarkt ausgeschlossen wird. Dieser Aspekt sollte auch in den wirtschaftlichen Analysen berücksichtigt und aus einer deutlich breiteren gesellschaftlichen Perspektive betrachtet werden.
2: Laut den Ergebnissen der Studie des Instituts 2050 betrachten 52% der Slowakinnen und Slowaken das Auto als absolut unverzichtbar für ihren Familienalltag. Viele nutzen den eigenen PKW für den Arbeitsweg jedoch auch dann, wenn Alternativen im öffentlichen Nahverkehr vorhanden wären. Laut der Expertin Dusana Dokupilova gibt es zwar keine messerscharfe Grenze zwischen reinem Komfort und der durch Mobilitätsarmut erzwungenen Autonutzung, dennoch lassen sich klare Anzeichen definieren, wann die Situation von der Bequemlichkeit in eine existenzielle Notwendigkeit umschlägt.
3: Es ist klar, dass sich derjenige in einer Situation der Mobilitätsarmut befindet, der keine Möglichkeit hat, mit öffentlichen Verkehrsmitteln von seinem Wohnort zur Arbeit zu gelangen und deshalb auf das Auto angewiesen ist, sich dieses aber eigentlich nicht leisten kann. Vor allem, wenn die Kosten für das Auto die Ausgaben für lebensnotwendige Dinge wie Gesundheit oder Lebensmittel gefährden. Ein solcher Mensch hat jedoch keine andere Wahl. In einem solchen Fall sprechen wir eindeutig von Mobilitätsarmut.
2: Die in der Studie erhobenen Daten zeigen, dass die finanzielle Situation vieler Haushalte in der Slowakei insgesamt angespannt ist. Dies spiegelt sich auch im Mobilitätsverhalten wider. Zwar gibt es zur finanziellen Lage slowakischer Haushalte auch umfassendere Untersuchungen, doch auch die vom Institut 2050 erhobenen Daten besitzen eine klare Aussagekraft. Demnach haben 73% der Haushalte Schwierigkeiten, mit ihrem Einkommen auszukommen. Mehr als die Hälfte kann sich eine unerwartete Ausgabe von 400 Euro nicht leisten und bei rund einem Viertel der Haushalte kommt es sogar vor, dass ihnen am Tag vor der nächsten Gehaltszahlung weniger als 20 Euro zur Verfügung stehen. Die Mobilitätsarmut beschränkt sich allerdings nicht nur auf finanzielle Fragen. Sie hat gesamtgesellschaftliche Auswirkungen und betrifft auch andere Bereiche des Alltags.
3: Das ist ganz klar auch ein ökologisches Thema, in der Slowakei ganz besonders. Die von der Mobilitätsarmut betroffenen Menschen haben oft keinen Zugang zum öffentlichen Verkehr. Um überhaupt zur Arbeit zu kommen, kaufen sie sich alte Autos, die 15 oder 20 Jahre alt sind. Diese Fahrzeuge sind häufig sehr umweltbelastend. Nicht nur wegen der Treibhausgase, sondern auch wegen des von ihnen erzeugten Feinstaubs. Gerade diese Schadstoffe können schwere gesundheitliche Probleme auslösen.
2: Unter den Befragten gab laut Tomasz Habada rund ein Viertel an, ein Auto zu fahren, das älter als 20 Jahre ist. Es handelt sich dabei dementsprechend keineswegs um ein Randphänomen.
4: Es gibt Menschen, die für ihren Job oft 40 oder 50 Kilometer pendeln müssen, weil es in ihrer direkten Nähe schlicht keine anderen Arbeitsmöglichkeiten gibt. Wenn dann noch zwei Familienmitglieder zu unterschiedlichen Zeiten zur Arbeit müssen, sind sie auf zwei Autos angewiesen. Dazu kommt dann noch der logistische Aufwand, die Kinder zur Schule oder zu den Freizeitaktivitäten zu fahren. Diese Menschen haben uns in Gesprächen bestätigt, dass sie wirtschaftlich am absoluten Limit leben und dass sie froh seien, zumindest zwei alte Autos zu besitzen, mit denen sie ihre grundlegenden Bedürfnisse sichern können. Gleichzeitig können sie es sich kaum vorstellen, was passieren würde, wenn eines dieser Autos ausfiele.
2: Die Studie zeigt auch, dass die Menschen vom Staat vor allem eine verlässlichere und besser finanzierte Verkehrsinfrastruktur erwarten. Mehr Verbindungen statt Streichungen lautet die Forderung. Dies ist allerdings, wie Tomasz Chabada betont, ein klarer Widerspruch zum aktuellen Trend im Schienen- und Busverkehr. Dem Analytiker zufolge könnte die Sammelbeförderung in bestimmten Regionen die Situation verbessern, zumindest für manche Schülerinnen und Schüler sowie für Beschäftigte größerer Unternehmen. Eine weitere Option wären auch die kommunal organisierten, öffentlich geförderten Taxidienste. Bis jedoch wirksame Maßnahmen gefunden und umgesetzt werden, wird es wahrscheinlich länger dauern. Maßgebliche, langfristige Verbesserungen könnten vor allem durch die Eisenbahn erreicht werden. Diese ist in der Slowakei jedoch seit Jahren unterfinanziert und bei den Staatsbahnen hat sich bereits ein erheblicher Investitionsstau aufgebaut. Und beim Thema Verkehr bleiben wir noch, und zwar mit der Band IMT Smile und ihrem Song Cesty druhej triedy, Straßen zweiter Ordnung. 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
1: Die Klimaforscher warnen seit längerem, dass der Klimawandel immer häufiger extreme Wettererscheinungen auch nach Mitteleuropa bringt, seien es ausgeprägte Dürreperioden oder heftige Starkregen. Diese Entwicklungen verursachen nicht nur in der Landwirtschaft oder in den Städten Probleme, sondern auch im Hochgebirge. Ob Erdrutsche unter Wanderwegen, Abstürze ganzer Felsblöcke oder allgemeine Veränderungen in der Hochgebirgslandschaft. All diese Phänomene untersuchen Wissenschaftler am Institut für Geodäsie, Kartografie und geografische Informationssysteme an der Technischen Universität in Košice. Der Direktor des Instituts, Peter Blischjan, erklärt, warum solche Beobachtungen wichtig sind.
2: Der Klimawandel führt in letzter Zeit zu zahlreichen Phänomenen, die sich sowohl in den besiedelten Gebieten als auch im Hochgebirge bemerkbar machen. Im Rahmen unserer Forschung beobachteten wir das Gelände ab einer Höhe von etwa 1000 Metern über dem Meeresspiegel bis hinauf zu den Gipfeln der einzelnen Berge. Das ist unter anderem auch für die Sicherheit der Touristen wichtig. Gerade deshalb verfolgen wir Veränderungen etwa an Felsblöcken und versuchen, mögliche Felsstürze oder Felslawinen frühzeitig zu erkennen, damit sie nicht dort niedergehen, wo sich die Wanderer bewegen.
1: Durch den Klimawandel verlieren nicht nur die Hänge und Felswände an Stabilität, sodass das Risiko von Steinlawinen, Felsstürzen oder plötzlichen Hochwassern steigt. Gleichzeitig verändern sich auch der Wasserhaushalt, die Vegetation und ganze Ökosysteme im Gebirge, was nicht nur die Natur selbst, sondern auch die Siedlungen, Infrastruktur und den Tourismus unter Druck setzt.
2: In letzter Zeit verzeichnen wir große Niederschlagsmengen, die innerhalb sehr kurzer Zeit fallen. Im Winter sind es wiederum Lawinen, die früher nicht in solch einem Ausmaß auftraten, was ebenfalls mit den Niederschlägen zusammenhängt. Und natürlich spielt auch der Temperaturwandel selbst eine wichtige Rolle. Der Boden gefriert und taut in kurzen Abständen immer wieder auf. Früher waren die Winter oft über längere Zeit stabil, mit Temperaturen, die 2 oder 3 Monate durchgehend unter Null lagen. Heute ist das nicht mehr so. Im Januar kann es an einem Tag minus 15 Grad haben und am nächsten schon plus 5. Manchmal treten solche Sprünge sogar innerhalb eines einzigen Tages auf. Das hat zur Folge, dass das Gestein zerfällt und deutlich schneller verwittert, als wir es unter normalen Bedingungen gewohnt sind.
1: Dem wissenschaftlichen Team in Košice stehen mehrere moderne geodätische Methoden zur Verfügung, mit deren Hilfe sich Veränderungen im Gelände präzise messen lassen. Zum Einsatz kommen dabei Laserscanning, Drohnen, aber auch LiDAR und Fotogrammetrie. Auf diese Weise können Veränderungen der Geländemorphologie teilweise bis auf den Millimeter genau bestimmt werden. Die fotogrammetrischen Messungen werden auch mit Hilfe von Drohnen durchgeführt, die eine große Zahl von Aufnahmen eines Geländeelements erstellen, das potenziell gefährlich sein kann. Diese Bilder werden anschließend softwaregestützt zu einer Punktwolke verarbeitet, die den primären Ausgangspunkt bildet. Aus dieser Punktwolke entsteht dann das eigentliche Modell, und zwar für jede einzelne Phase der Beobachtung, damit Veränderungen sichtbar gemacht werden können, sagt Ludovít Kovanič von der Technischen Universität Košice.
2: Diese Punktwolke umfasst ungefähr 230 Millionen Punkte. Es handelt sich also um eine sehr dichte Punktwolke, die einen entsprechend hohen Detaillierungsgrad ermöglicht.
1: Das Laserscanning ermöglicht eine noch höhere Genauigkeit, da es jedoch von bodengebundenen Messstandorten aus durchgeführt wird, bleibt stets ein Teil des Geländes verdeckt, und zwar dort, wo Objekte im Vordergrund die Sicht versperren. Das Bild ist also nie vollständig. Durch die Kombination verschiedener Methoden erreichen die Wissenschaftler am Ende jedoch sowohl die gewünschte Präzision als auch eine möglichst vollständige Darstellung der Landschaft. Gerade das ist in Zeiten des Klimawandels von wachsender Bedeutung, denn viele Prozesse im Gebirge laufen heute schneller ab als früher und ganze Bergflanken verlieren zunehmend an Stabilität. In manchen Regionen hat die Häufigkeit von Steinschlägen bereits spürbar zugenommen. Umso wichtiger ist es, gefährdete Bereiche frühzeitig zu erkennen und Veränderungen im Gelände laufend zu dokumentieren, und das nicht nur für die Forschung selbst, sondern auch für die Sicherheit von Wanderern und die Planung geeigneter Schutzmaßnahmen. Das war unser heutiges Magazin von Radio Slowakei International. Eva Medelská am Mischpult und Roy Pavlovic am Mikrofon danken Ihnen fürs Zuhören und wünschen noch einen schönen Tag. Bis zum nächsten Mal. Auf Wiederhören.
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1: Guten Tag, am Mikrofon begrüßt Sie Marika Antaschowa.
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1: Die Slowakei übernimmt Visegrad 4-Vorsitz mit Fokus auf EU-Wettbewerbsfähigkeit. Vor 33 Jahren trat die Slowakei dem Europarat bei. Rückkauf des Anteils an Energieversorgungsunternehmen SL beziffert. Die Slowakei übernimmt am heutigen Mittwoch den Vorsitz der Visegrad-Gruppe. Ministerpräsident Robert Fico bezeichnete als Prioritäten die Stärkung der Wettbewerbsfähigkeit der EU, gemeinsame Positionen zum neuen EU-Haushalt, die EU-Erweiterungspolitik, die Förderung zwischenmenschlicher Kontakte sowie die praktische sektorale Zusammenarbeit. Diese soll sich auf die Verteidigungsindustrie und den Kampf gegen illegale Migration konzentrieren. Darüber hinaus will sich die Slowakei dem Schutz der Außengrenzen des Schengen-Raums und dem Ausbau der Zusammenarbeit im Gesundheitswesen und Verkehr widmen. Der slowakische Vorsitz in der Visegrad-Gruppe dauert bis Ende Juni kommenden Jahres. Am 30. Juni 1993 wurde die Slowakei in den Europarat aufgenommen, erinnerte das slowakische Regierungsamt am Dienstag in den sozialen Medien. Es teilte mit: Für die junge und unabhängige slowakische Republik war dies ein wichtiges Signal, dass sie zu einem respektierten Teil der europäischen Staatengemeinschaft wird. Die Mitgliedschaft im Europarat bestätigte unsere Entschlossenheit, einen modernen Staat aufzubauen, der auf Demokratie, Rechtsstaatlichkeit sowie dem Schutz der grundlegenden Menschenrechte und Grundfreiheiten basiert. Nach Angaben des Regierungsamtes eröffnete der Beitritt zum Europarat der Slowakei neue Möglichkeiten für die internationale Zusammenarbeit. Er war einer der Schritte, die später zur erfolgreichen Integration des Landes in die europäischen und euroatlantischen Strukturen führten. Der Wert des 17-prozentigen Anteils am Energieversorgungsunternehmen Slovenske Elektrárne SE könnte zwischen mehreren hundert Millionen und 3 Milliarden Euro liegen, sagte Wirtschaftsministerin Denisa Sakova am Dienstag. Sie teilte mit: Wir haben bestimmte Annahmen und Bewertungen, doch letztlich hängt das auch davon ab, wie die andere Seite daran herangeht und wie die jeweiligen Bewertungen zum betreffenden Zeitpunkt ausfallen. Der Chef der Partei Hlas SD und Innenminister Matúš Šutaj-Eštok bekräftigte, dass seine Partei das Vorhaben zum Rückkauf der Anteile unterstütze. Wie er erklärte, werde der Preis keineswegs niedrig sein. Es zeige sich jedoch, dass ein Land ohne Eigentum an solchen strategischen Unternehmen in einer äußerst schwierigen Position vollkommen verloren ist. Der Staat hat für den 17-prozentigen Anteil an dem Energieversorgungsunternehmen nach der Inbetriebnahme des vierten Blocks des Kernkraftwerks Mochovce ein Vorkaufsrecht. Dieser wird voraussichtlich bis Jahresende seine volle Leistung erreichen und ab nächstem Jahr im Regelbetrieb mit voller Kapazität laufen. Mehrheitsaktionär von Slovenske Elektrárne ist die Slovak Power Holding SPH mit einem Anteil von 66%. Das Grundkapital der SPH befindet sich zu 100% im Besitz der tschechischen Energetický a Průmyslový Holding. Die Slowakei hält 34% an Slovenske Elektrárne. Die Nachrichten entstammen Meldungen der Presseagentur TASR.
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1: Die Vertreter der Visegrad-Länder kamen am Dienstag im ungarischen Balatonfüret in einem erweiterten Format zusammen mit Bulgarien, Kroatien, Rumänien und Slowenien. Der slowakische Landwirtschaftsminister Richard Takács betonte dabei die Notwendigkeit eines gemeinsamen Vorgehens bei der Reform der gemeinsamen Agrarpolitik nach 2027. Der Ressortchef erklärte: Unsere Länder verbinden eine ähnliche Struktur der Landwirtschaft, vergleichbare natürliche Bedingungen und dieselben Herausforderungen. Wenn wir gemeinsam auftreten, haben wir innerhalb der EU eine deutlich stärkere Stimme, um die Interessen unserer Landwirte, der Lebensmittelproduzenten und der Forstwirte zu vertreten. Die Teilnehmer des Treffens, das vom ungarischen Landwirtschaftsminister Szabolcs Bóna ausgerichtet wurde, nahmen zwei Erklärungen an. Die eine konzentriert sich auf ein wirksameres Krisenmanagement im Agrarsektor und wurde neben den Ressortchefs der Visegrad-Staaten, also Tschechien, Ungarn, Polen und der Slowakei, auch von Vertretern Bulgariens, Kroatiens und Rumäniens unterzeichnet. Die andere Erklärung der Visegrad 4 Staaten, Kroatiens und Rumäniens, unterstützt eine engere Zusammenarbeit im Bereich der Bioökonomie sowie gemeinsame Lösungen zur Bewältigung extremer Wetterereignisse, insbesondere von Dürren. Bei der Reform der gemeinsamen Agrarpolitik betont die Slowakei die Notwendigkeit, ein ausreichendes Budget zu erhalten und sicherzustellen, dass die Finanzmittel unmittelbar dem Agrarsektor zugutekommen. Wie Minister Takac unterstrich, steht die Landwirtschaft vor den Herausforderungen des Klimawandels, neuer Tierseuchen sowie steigender Anforderungen an die Ernährungssicherheit. Ohne eine stabile und ausreichende Finanzierung werde es nicht möglich sein, diese Herausforderungen zu bewältigen. Nach den Worten des Ressortchefs lehnt die Slowakei eine verpflichtende Obergrenze für Direktzahlungen ab. Zudem spricht sie sich dafür aus, die Lebensmittelwirtschaft weiterhin als Bestandteil der gemeinsamen Agrarpolitik zu erhalten, die Förderinstrumente stärker an den Bedürfnissen der produktiven Sektoren auszurichten und die Regeln für die Inanspruchnahme europäischer Fördermittel so anzupassen, dass sie den tatsächlichen Bedingungen bei der Umsetzung von Investitionen entsprechen.
2: Guten Tag, liebe Hörerinnen und Hörer, und herzlich willkommen zum Magazin von Radio Slowakei International. Am Mischpult begrüßt Sie Eva Medelska und am Mikrofon ist Juraj Pavlovic. In der heutigen Sendung nehmen wir die Mobilitätsarmut genauer unter die Lupe. Danach werfen wir noch einen Blick darauf, wie sich der Klimawandel auf die Gebirge auswirkt. Wir wünschen Ihnen angenehmes Zuhören.
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2: Das Reisen innerhalb Europas, sei es für den Urlaub, die Arbeit oder das Studium, ist für viele von uns zur Selbstverständlichkeit geworden. Unser Kontinent ist durch zahlreiche Straßen, Bahnlinien und Flugverbindungen so eng vernetzt wie nie zuvor. Doch das Bild der grenzenlosen Mobilität hat auch Risse, denn die steigenden Lebenshaltungskosten und Energiepreise machen das Unterwegssein für viele Menschen unbezahlbar. Das gilt auch für die Slowakei. Wenn die Fahrkosten so hoch werden, dass der Zugang zu Arbeit, Bildung oder Kultur wegbricht, sprechen Experten von der Mobilitätsarmut. Diese muss jedoch nicht nur finanzielle Ursachen haben, erklärt Dusana Dokupilova vom Zentrum für Sozial- und Psychologische Wissenschaften an der Slowakischen Akademie der Wissenschaften.
1: Wir haben sehr viele Menschen, die tatsächlich unter Mobilitätsarmut leiden. Die Menschen in Großstädten, denen alle 10 oder 15 Minuten der öffentliche Nahverkehr zur Verfügung steht, können sich kaum vorstellen, mit welchen Problemen man beispielsweise in einigen Dörfern in der Region Orava konfrontiert wird. Diese Orte müssen nicht einmal winzig sein, sie sind einfach nur abgelegener. Dort fährt nur ein Bus und das vielleicht nur 3, 4 oder 5 Mal am Tag. Die dortigen Kinder, die um 8 Uhr in der Schule sein müssen, stehen daher oft schon um 5 Uhr auf. Zur Mobilitätsarmut gehört dementsprechend auch, wenn ein Mensch unverhältnismäßig viel Zeit für den Weg zur Arbeit oder zur Schule aufwenden muss.
2: Dem Thema Mobilitätsarmut widmet sich auch die Nichtregierungsorganisation Institut 2050. In ihrer aktuellen Studie dazu ging es weniger darum, exakte Zahlen der Betroffenen festzustellen, als vielmehr, um die am stärksten gefährdeten Bevölkerungsgruppen zu identifizieren. Die Studie Slowakische Mobilitätsarmut 2025 kommt dennoch zu dem Ergebnis, dass in der Slowakei derzeit Hunderttausende Menschen von Mobilitätsarmut bedroht sind. Für die Erhebung wurden mehr als 2000 Personen befragt. Zudem lieferten 3 Fokusgruppen Einblicke in den Alltag der Betroffenen. Tomasz Chabada, Analytiker des Instituts 2050, erklärte dazu gegenüber unseren Kollegen von STVR Folgendes.
3: Wir haben untersucht, ob die Menschen Schwierigkeiten haben, zur Arbeit, zur Schule, zum Einkaufen oder zum Arzt zu gelangen, also schlichtweg ihre Grundbedürfnisse zu decken. Dabei hat sich gezeigt, dass 38% der Bevölkerung in diesem Bereich zumindest von gewissen Problemen berichten. Bei 6% treten diese Schwierigkeiten sogar permanent auf. Rechnet man das hoch, dann sprechen wir in der Slowakei tatsächlich von Hunderttausenden Betroffenen.
2: Wenig überraschend spielt auch in diesem Zusammenhang das Stadt-Land-Gefälle eine zentrale Rolle. Während in den Städten die Verfügbarkeit von Verkehrsmitteln oft gut ist, müssen sich die Menschen auf dem Land häufiger auf das Auto verlassen. Die von den Forschenden als am stärksten gefährdet identifizierte Bevölkerungsgruppe lebt vor allem in kleineren Gemeinden und in ländlichen Räumen. Diese Menschen haben überdurchschnittlich weite Wege zu den wichtigsten Zielen und gehören auch wirtschaftlich zu den am meisten Gefährdeten, denn sie verfügen über das niedrigste Einkommen. Hinzu kommt, dass diese Gruppe oft in schlechter isolierten Wohnungen lebt und hauptsächlich mit Holz und Gas heizt. Die wirtschaftliche Not und die ungünstige geografische Lage verstärken sich hierbei gegenseitig. Wer sich in diesen Regionen kein eigenes Auto leisten kann, ist manchmal komplett vom öffentlichen Leben abgeschnitten, sagt Tomáš Chabada.
3: Es gibt Regionen, in denen sich viele Menschen ein Auto leisten können und dieses dann auch nutzen. Aber es gibt eben auch jene Gruppe, die weder ein Auto besitzt, noch einen Zugang zum öffentlichen Nahverkehr hat. Diese Menschen sitzen buchstäblich in der Falle. Das betrifft oft ganz spezifische, gefährdete Gruppen. In unseren Fokusgruppen waren das vor allem körperbehinderte Menschen oder Mütter in der Elternzeit, denen kein Auto zur Verfügung steht. Zudem gibt es noch immer Regionen, in denen keine Niederflurzüge oder barrierefreien Busse verkehren, was den Zugang zur Mobilität für viele massiv erschwert.
2: Die Zugänglichkeit des öffentlichen Nahverkehrs spielt eine entscheidende Rolle bei der Mobilitätsarmut. Der Ticketpreis selbst wird in der Slowakei oft weniger als das Hauptproblem angesehen, da für vulnerable Gruppen wie etwa Senioren, Studenten oder Menschen mit Behinderung umfangreiche Ermäßigungen existieren. Als problematisch zeigt sich die reine Verfügbarkeit von Bus- oder Zugverbindungen. Dabei handelt es sich laut der Studie nicht um das manchmal unzureichende Angebot, sondern auch um schlecht aufeinander abgestimmte Verbindungen und die dadurch entstehende Zeitbelastung. Die Eisenbahn ist in der Slowakei seit Jahren chronisch unterfinanziert. Wenn die staatliche Bahngesellschaft versucht, ihre finanzielle Lage zu stabilisieren, führt das immer wieder zur Stilllegung weniger frequentierter Strecken. Das mag dem Betreiber kurzfristig Einsparungen bringen, ist jedoch mit zusätzlichen gesamtgesellschaftlichen Kosten verbunden, warnt Tomáš Chabada.
3: So geraten wir in einen Teufelskreis. Die Zahl der Verbindungen wird reduziert, einzelne Linien werden eingestellt. Viele Menschen haben keine echte Alternative. Ein Teil löst das Problem zwar durch den Kauf eines Autos oder durch Fahrgemeinschaften. Doch genau das führt dazu, dass noch mehr Verbindungen eingestellt werden. Am Ende bleibt eine Bevölkerungsgruppe zurück, die zunehmend vom Zugang zu den grundlegenden Dienstleistungen und vom Arbeitsmarkt ausgeschlossen wird. Dieser Aspekt sollte auch in den wirtschaftlichen Analysen berücksichtigt und aus einer deutlich breiteren gesellschaftlichen Perspektive betrachtet werden.
2: Laut den Ergebnissen der Studie des Instituts 2050 betrachten 52% der Slowakinnen und Slowaken das Auto als absolut unverzichtbar für ihren Familienalltag. Viele nutzen den eigenen PKW für den Arbeitsweg jedoch auch dann, wenn Alternativen im öffentlichen Nahverkehr vorhanden wären. Laut der Expertin Dusana Dokupilova gibt es zwar keine messerscharfe Grenze zwischen reinem Komfort und der durch Mobilitätsarmut erzwungenen Autonutzung, dennoch lassen sich klare Anzeichen definieren, wann die Situation von der Bequemlichkeit in eine existenzielle Notwendigkeit umschlägt.
1: Es ist klar, dass sich derjenige in einer Situation der Mobilitätsarmut befindet, der keine Möglichkeit hat, mit öffentlichen Verkehrsmitteln von seinem Wohnort zur Arbeit zu gelangen und deshalb auf das Auto angewiesen ist, sich dieses aber eigentlich nicht leisten kann. Vor allem, wenn die Kosten für das Auto die Ausgaben für lebensnotwendige Dinge wie Gesundheit oder Lebensmittel gefährden. Ein solcher Mensch hat jedoch keine andere Wahl. In einem solchen Fall sprechen wir eindeutig von Mobilitätsarmut.
2: Die in der Studie erhobenen Daten zeigen, dass die finanzielle Situation vieler Haushalte in der Slowakei insgesamt angespannt ist. Dies spiegelt sich auch im Mobilitätsverhalten wider. Zwar gibt es zur finanziellen Lage slowakischer Haushalte auch umfassendere Untersuchungen, doch auch die vom Institut 2050 erhobenen Daten besitzen eine klare Aussagekraft. Demnach haben 73% der Haushalte Schwierigkeiten, mit ihrem Einkommen auszukommen. Mehr als die Hälfte kann sich eine unerwartete Ausgabe von 400 Euro nicht leisten und bei rund einem Viertel der Haushalte kommt es sogar vor, dass ihnen am Tag vor der nächsten Gehaltszahlung weniger als 20 Euro zur Verfügung stehen. Die Mobilitätsarmut beschränkt sich allerdings nicht nur auf finanzielle Fragen. Sie hat gesamtgesellschaftliche Auswirkungen und betrifft auch andere Bereiche des Alltags.
1: Das ist ganz klar auch ein ökologisches Thema in der Slowakei, ganz besonders. Die von der Mobilitätsarmut betroffenen Menschen haben oft keinen Zugang zum öffentlichen Verkehr. Um überhaupt zur Arbeit zu kommen, kaufen sie sich alte Autos, die 15 oder 20 Jahre alt sind. Diese Fahrzeuge sind häufig sehr umweltbelastend. Nicht nur wegen der Treibhausgase, sondern auch wegen des von ihnen erzeugten Feinstaubs. Gerade diese Schadstoffe können schwere gesundheitliche Probleme auslösen.
2: Unter den Befragten gab laut Tomasz Habada rund ein Viertel an, ein Auto zu fahren, das älter als 20 Jahre ist. Es handelt sich dabei dementsprechend keineswegs um ein Randphänomen.
3: Es gibt Menschen, die für ihren Job oft 40 oder 50 Kilometer pendeln müssen, weil es in ihrer direkten Nähe schlicht keine anderen Arbeitsmöglichkeiten gibt. Wenn dann noch zwei Familienmitglieder zu unterschiedlichen Zeiten zur Arbeit müssen, sind sie auf zwei Autos angewiesen. Dazu kommt dann noch der logistische Aufwand, die Kinder zur Schule oder zu den Freizeitaktivitäten zu fahren. Diese Menschen haben uns in Gesprächen bestätigt, dass sie wirtschaftlich am absoluten Limit leben und dass sie froh seien, zumindest zwei alte Autos zu besitzen, mit denen sie ihre grundlegenden Bedürfnisse sichern können. Gleichzeitig können sie es sich kaum vorstellen, was passieren würde, wenn eines dieser Autos ausfiele.
2: Die Studie zeigt auch, dass die Menschen vom Staat vor allem eine verlässlichere und besser finanzierte Verkehrsinfrastruktur erwarten. Mehr Verbindungen statt Streichungen lautet die Forderung. Dies ist allerdings, wie Tomasz Habada betont, ein klarer Widerspruch zum aktuellen Trend im Schienen- und Busverkehr. Dem Analytiker zufolge könnte die Sammelbeförderung in bestimmten Regionen die Situation verbessern, zumindest für manche Schülerinnen und Schüler sowie für Beschäftigte größerer Unternehmen. Eine weitere Option wären auch die kommunal organisierten, öffentlich geförderten Taxidienste. Bis jedoch wirksame Maßnahmen gefunden und umgesetzt werden, wird es wahrscheinlich länger dauern. Maßgebliche, langfristige Verbesserungen könnten vor allem durch die Eisenbahn erreicht werden. Diese ist in der Slowakei jedoch seit Jahren unterfinanziert und bei den Staatsbahnen hat sich bereits ein erheblicher Investitionsstau aufgebaut. Und beim Thema Verkehr bleiben wir noch, und zwar mit der Band IMT Smile und ihrem Song Cesty druhej triedy, Straßen zweiter Ordnung. 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
1: Die Klimaforscher warnen seit längerem, dass der Klimawandel immer häufiger extreme Wettererscheinungen auch nach Mitteleuropa bringt, seien es ausgeprägte Dürreperioden oder heftige Starkregen. Diese Entwicklungen verursachen nicht nur in der Landwirtschaft oder in den Städten Probleme, sondern auch im Hochgebirge. Ob Erdrutsche unter Wanderwegen, Abstürze ganzer Felsblöcke oder allgemeine Veränderungen in der Hochgebirgslandschaft. All diese Phänomene untersuchen Wissenschaftler am Institut für Geodäsie, Kartografie und geografische Informationssysteme an der Technischen Universität in Košice. Der Direktor des Instituts, Peter Blischtjan, erklärt, warum solche Beobachtungen wichtig sind.
2: Der Klimawandel führt in letzter Zeit zu zahlreichen Phänomenen, die sich sowohl in den besiedelten Gebieten als auch im Hochgebirge bemerkbar machen. Im Rahmen unserer Forschung beobachteten wir das Gelände ab einer Höhe von etwa 1000 Metern über dem Meeresspiegel bis hinauf zu den Gipfeln der einzelnen Berge. Das ist unter anderem auch für die Sicherheit der Touristen wichtig. Gerade deshalb verfolgen wir Veränderungen etwa an Felsblöcken und versuchen, mögliche Felsstürze oder Felslawinen frühzeitig zu erkennen, damit sie nicht dort niedergehen, wo sich die Wanderer bewegen.
1: Durch den Klimawandel verlieren nicht nur die Hänge und Felswände an Stabilität, sodass das Risiko von Steinlawinen, Felsstürzen oder plötzlichen Hochwassern steigt. Gleichzeitig verändern sich auch der Wasserhaushalt, die Vegetation und ganze Ökosysteme im Gebirge, was nicht nur die Natur selbst, sondern auch die Siedlungen, Infrastruktur und den Tourismus unter Druck setzt.
2: In letzter Zeit verzeichnen wir große Niederschlagsmengen, die innerhalb sehr kurzer Zeit fallen. Im Winter sind es wiederum Lawinen, die früher nicht in solch einem Ausmaß auftraten, was ebenfalls mit den Niederschlägen zusammenhängt. Und natürlich spielt auch der Temperaturwandel selbst eine wichtige Rolle. Der Boden gefriert und taut in kurzen Abständen immer wieder auf. Früher waren die Winter oft über längere Zeit stabil, mit Temperaturen, die 2 oder 3 Monate durchgehend unter Null lagen. Heute ist das nicht mehr so. Im Januar kann es an einem Tag minus 15 Grad haben und am nächsten schon plus 5. Manchmal treten solche Sprünge sogar innerhalb eines einzigen Tages auf. Das hat zur Folge, dass das Gestein zerfällt und deutlich schneller verwittert, als wir es unter normalen Bedingungen gewohnt sind.
1: Dem wissenschaftlichen Team in Košice stehen mehrere moderne geodätische Methoden zur Verfügung, mit deren Hilfe sich Veränderungen im Gelände präzise messen lassen. Zum Einsatz kommen dabei Laserscanning, Drohnen, aber auch LiDAR und Fotogrammetrie. Auf diese Weise können Veränderungen der Geländemorphologie teilweise bis auf den Millimeter genau bestimmt werden. Die fotogrammetrischen Messungen werden auch mit Hilfe von Drohnen durchgeführt, die eine große Zahl von Aufnahmen eines Geländeelements erstellen, das potenziell gefährlich sein kann. Diese Bilder werden anschließend softwaregestützt zu einer Punktwolke verarbeitet, die den primären Ausgangspunkt bildet. Aus dieser Punktwolke entsteht dann das eigentliche Modell, und zwar für jede einzelne Phase der Beobachtung, damit Veränderungen sichtbar gemacht werden können, sagt Ludovít Kovanič von der Technischen Universität Košice.
2: Diese Punktwolke umfasst ungefähr 230 Millionen Punkte. Es handelt sich also um eine sehr dichte Punktwolke, die einen entsprechend hohen Detaillierungsgrad ermöglicht.
1: Das Laserscanning ermöglicht eine noch höhere Genauigkeit, da es jedoch von bodengebundenen Messstandorten aus durchgeführt wird, bleibt stets ein Teil des Geländes verdeckt, und zwar dort, wo Objekte im Vordergrund die Sicht versperren. Das Bild ist also nie vollständig. Durch die Kombination verschiedener Methoden erreichen die Wissenschaftler am Ende jedoch sowohl die gewünschte Präzision als auch eine möglichst vollständige Darstellung der Landschaft. Gerade das ist in Zeiten des Klimawandels von wachsender Bedeutung, denn viele Prozesse im Gebirge laufen heute schneller ab als früher und ganze Bergflanken verlieren zunehmend an Stabilität. In manchen Regionen hat die Häufigkeit von Steinschlägen bereits spürbar zugenommen. Umso wichtiger ist es, gefährdete Bereiche frühzeitig zu erkennen und Veränderungen im Gelände laufend zu dokumentieren, und das nicht nur für die Forschung selbst, sondern auch für die Sicherheit von Wanderern und die Planung geeigneter Schutzmaßnahmen. Das war unser heutiges Magazin von Radio Slowakei International. Eva Medelská am Mischpult und Roy Pavlovic am Mikrofon danken Ihnen fürs Zuhören und wünschen noch einen schönen Tag. Bis zum nächsten Mal. Auf Wiederhören.
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